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1: Guten Tag und herzlich willkommen bei Gin Radio 24. Hier sind die wichtigsten internationalen Entwicklungen dieses Tages kompakt zusammengefasst, kritisch eingeordnet und mit dem Blick auf die Hintergründe. Im Mittelpunkt der internationalen Politik steht weiterhin der Krieg zwischen den Vereinigten Staaten, Israel und dem Iran. 6 Monate nach Beginn der militärischen Auseinandersetzung zeichnet sich bislang kein klarer Sieger ab. Gleichzeitig wächst der wirtschaftliche und diplomatische Druck auf Teheran. Die Vereinigten Staaten haben ihre Sanktionen gegen Iran verschärft und versuchen, auch andere Staaten dazu zu bewegen, wirtschaftliche Beziehungen mit dem Land einzuschränken. Iran wiederum versucht, seinen Handel aufrechtzuerhalten und die wirtschaftlichen Auswirkungen der Sanktionen abzufedern. Parallel dazu gibt es neue diplomatische Aktivitäten. Katars Ministerpräsident ist nach Teheran gereist, um Möglichkeiten für eine politische Lösung auszuloten. Katar gehört zu den engsten Partnern der Vereinigten Staaten in der Region, unterhält aber gleichzeitig Gesprächskanäle zum Iran. Das macht das Emirat zu einem wichtigen Vermittler. Besonders brisant bleibt die Lage rund um die Straße von Hormus. Iran hat signalisiert, dass unter bestimmten Bedingungen künftig keine Militärschiffe die strategisch wichtige Wasserstraße passieren dürften. Über die Straße wird ein erheblicher Teil des weltweiten Öl- und Energiehandels abgewickelt. Eine längerfristige Behinderung des Schiffsverkehrs hätte deshalb Folgen weit über den Nahen Osten hinaus. Die entscheidende Frage lautet inzwischen weniger, ob der Krieg militärisch fortgesetzt werden kann, sondern wie lange die beteiligten Staaten bereit sind, die wirtschaftlichen und politischen Kosten zu tragen. Die iranische Führung steht unter erheblichem wirtschaftlichem Druck, verfügt aber weiterhin über staatliche Kontrolle und versucht, Zeit zu gewinnen. Für Washington wiederum wird die Frage schwieriger, wie ein militärischer Konflikt beendet werden kann, ohne dass daraus der Eindruck eines politischen Scheiterns entsteht. Eine belastbare Vereinbarung ist bislang nicht erreicht. Auch der Krieg in der Ukraine bleibt international angespannt. Russland hat in der vergangenen Nacht zahlreiche ukrainische Städte mit Raketen und Drohnen angegriffen. Betroffen waren unter anderem Einrichtungen in Kiew sowie Häfen, Industrieanlagen und Vertriebszentren. Gleichzeitig drohte Moskau damit, britische militärische Ziele innerhalb und außerhalb der Ukraine anzugreifen, sollte Kiew weiterhin britische Raketen einsetzen. Damit wächst erneut das Risiko einer direkten Konfrontation zwischen Russland und westlichen Staaten. Eine tatsächliche Ausweitung des Krieges auf britisches Territorium ist derzeit nicht bestätigt. Die Drohung zeigt jedoch, wie eng militärische Unterstützung der Ukraine inzwischen mit der Frage einer möglichen Eskalation verbunden ist. Auf den internationalen Finanzmärkten richtet sich der Blick heute besonders auf die US-Notenbank Federal Reserve. Mehrere Vertreter der Fed haben zum Auftakt der Konferenz in Jackson Hole vor weiterhin vorhandenen Inflationsrisiken gewarnt. Damit wird eine baldige Lockerung der Geldpolitik komplizierter. Die US-Notenbank muss zwischen 2 Risiken abwägen. Einerseits könnte eine zu restriktive Geldpolitik das Wirtschaftswachstum bremsen. Andererseits könnte eine zu frühe Zinssenkung den Preisdruck wieder verstärken. Diese Frage ist international relevant. Die Entscheidungen der Federal Reserve beeinflussen den Dollar, die globalen Kapitalströme, Anleiherrenditen und letztlich auch die Finanzierungskosten von Unternehmen und Staaten. Gleichzeitig verteuern die Folgen des Iran-Krieges Energie und Transport. Der Konflikt im Nahen Osten wird damit zunehmend zu einem globalen wirtschaftlichen Faktor. Auch die Europäische Zentralbank steht unter Druck, weil die Energiepreise den Inflationsausblick verschlechtern können. Ein Blick auf die sozialen Folgen internationaler Krisen führt nach Nepal und in die chinesische Region Tibet. Dort suchen Rettungskräfte weiterhin nach Menschen, die nach schweren Überschwemmungen und Schlammlawinen vermisst werden. Nach den derzeit vorliegenden Angaben sind auf beiden Seiten der Grenze hunderte Menschen ums Leben gekommen, mehr als 1000 werden vermisst. Besonders schwer betroffen sind Gebiete entlang wichtiger Flussläufe und Verkehrsverbindungen. Die Katastrophe hat auch eine internationale Dimension. Nach Angaben von Reuters werden unter den vermissten Touristen Menschen aus 31 Ländern vermutet. In Nepal allein wurden 667 vermisste Touristen gemeldet, darunter 540 ausländische Staatsangehörige. Die Ursachen werden derzeit weiter untersucht. Wissenschaftler gehen davon aus, dass ein Gletscherabbruch bzw. eine damit verbundene Blockierung eines Flusses eine wichtige Rolle gespielt haben könnte. Sicher ist bereits, dass sich innerhalb kurzer Zeit enorme Wassermassen und Geröll durch die engen Himalaya-Täler bewegten. Die Katastrophe zeigt damit nicht nur die unmittelbare Verwundbarkeit der Bevölkerung, sondern auch die Schwierigkeiten der Rettungsorganisation in einer extremen Bergregion. Damit kommen wir zur Wissenschaft. Ein medizinischer Fortschritt sorgt heute für Aufmerksamkeit. Der Pharmakonzern AstraZeneca und sein Partner Amgen melden positive Ergebnisse einer Phase-3-Studie mit dem Medikament Tezspire gegen eosinophile Ösophagitis. Dabei handelt es sich um eine chronische entzündliche Erkrankung der Speiseröhre, die unter anderem Schluckbeschwerden verursachen kann. In der Studie mit 368 Patientinnen und Patienten erreichte Tezspire beide gemeinsam definierten Hauptziele. Sowohl die Entzündung der Speiseröhre als auch die Häufigkeit und Schwere der Schluckbeschwerden verbesserten sich gegenüber einem Placebo. Die positiven Effekte hielten laut Unternehmen bis zur 52. Woche an. Das ist wissenschaftlich interessant, weil Tezspire bereits gegen schweres Asthma eingesetzt wird und einen Mechanismus des Immunsystems blockiert, der an verschiedenen entzündlichen Erkrankungen beteiligt ist. Allerdings handelt es sich bislang um Ergebnisse des Unternehmens. Die vollständigen Daten sollen erst einer medizinischen Fachwelt und den Zulassungsbehörden vorgelegt werden. Eine positive Phase-3-Studie bedeutet deshalb noch nicht automatisch eine neue Zulassung. Entscheidend sind die vollständigen Daten zur Wirksamkeit und Sicherheit und die anschließende Bewertung durch die Behörden. Im Sport sorgt heute Tadej Pogačar für die Schlagzeilen. Der slowenische Weltmeister hat die 6. Etappe der Vuelta a España gewonnen und damit bereits seinen 3. Tagessieg bei der diesjährigen Spanien-Rundfahrt eingefahren. Die Etappe führte über 177,5 Kilometern von Alcosebre nach Castellón. Pogačar setzte sich im Finale gegen den Spanier Enric Mas durch. Besonders anspruchsvoll war der letzte Teil der Strecke mit einem steilen Anstieg und einem Abschnitt auf Schotter. Während der anschließenden Abfahrt kam Pogačar kurz von der Strecke ab, konnte seinen Fehler jedoch korrigieren und das Rennen fortsetzen. Im Ziel setzte er sich im Sprint gegen Mas durch. Damit vergrößerte Pogačar seinen Vorsprung in der Gesamtwertung auf 3 Minuten und 34 Sekunden. Enric Mas liegt nun auf Rang 2, Primus Roglic auf Rang 3. Die Bedeutung dieses Ergebnisses geht über einen einzelnen Etappensieg hinaus. Pogačar hat damit erneut gezeigt, dass er bei unterschiedlichen Rennbedingungen konkurrenzfähig bleibt. Sollte er die Vuelta gewinnen, hätte er neben Tour de France und Giro d'Italia auch die 3. große Landesrundfahrt seiner Karriere gewonnen. Noch ist das allerdings eine Prognose und keine Entscheidung. Die Rundfahrt ist erst in vollem Gang. Und zum Abschluss der Blick auf die Kultur. Die internationale Kunstwelt trauert um Yayoi Kusama. Die japanische Avantgarde-Künstlerin ist im Alter von 97 Jahren gestorben. Kusama wurde weltweit vor allem durch ihre Polkadot-Motive, ihre sogenannten Infinity Mirror Rooms und ihre immersiven Installationen bekannt. Ihre Bedeutung reicht weit über die klassische Kunstszene hinaus. Kusama verband Malerei, Skulptur, Performance und Installation und entwickelte daraus eine unverwechselbare Bildsprache. Ihre Arbeiten wurden in bedeutenden Museen weltweit gezeigt und erreichten zugleich ein Publikum, das mit zeitgenössischer Kunst zuvor möglicherweise wenig Kontakt hatte. Bemerkenswert ist auch die Entwicklung ihrer internationalen Karriere. Kusama ging 1957 nach New York und wurde dort Teil der Avantgarde. Später kehrte sie nach Japan zurück. Ihre Kunst wurde zunehmend mit Themen wie Wiederholung, Unendlichkeit, Identität und Selbstauflösung verbunden. Mit ihren spiegelnden Räumen und den immer wiederkehrenden Punkten machte sie diese abstrakten Konzepte für ein breites Publikum unmittelbar erfahrbar. Ihr Tod markiert deshalb nicht nur das Ende eines langen Künstlerlebens. Er bedeutet auch den Abschied von einer Persönlichkeit, die zeitgenössische Kunst weltweit geprägt und gleichzeitig stark mit der Popkultur verbunden hat. Wenn man die Entwicklungen dieses Tages zusammenfasst, zeigt sich ein gemeinsames Muster. Internationale Politik, Wirtschaft, Gesellschaft, Wissenschaft, Sport und Kultur sind längst keine voneinander isolierten Bereiche mehr. Der Krieg im Nahen Osten beeinflusst Energiepreise und Geldpolitik. Naturkatastrophen werden durch die Veränderungen in empfindlichen Gebirgsregionen zu internationalen humanitären Herausforderungen. Medizinische Forschung entwickelt neue Therapieansätze, während Sport und Kultur weiterhin Menschen über nationale Grenzen hinweg verbinden. Gleichzeitig bleibt bei vielen aktuellen Entwicklungen entscheidend, zwischen gesicherten Fakten und noch offenen Fragen zu unterscheiden. Gerade in Krisenzeiten können erste Informationen unvollständig sein oder sich später verändern. Seriöse Nachrichten müssen deshalb nicht nur berichten, was bekannt ist, sondern auch deutlich machen, was noch nicht feststeht. Das waren die wichtigsten internationalen Entwicklungen dieses Tages. Vielen Dank fürs Zuhören und machen Sie's gut. 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
1: Guten Tag und herzlich willkommen bei GIN Radio 24. Hier sind die wichtigsten internationalen Entwicklungen dieses Tages, kompakt zusammengefasst, kritisch eingeordnet und mit dem Blick auf die Hintergründe. Im Mittelpunkt der internationalen Politik steht weiterhin der Krieg gegen Iran. US-Präsident Donald Trump hat heute Ländern, die Iran wirtschaftlich oder auf andere Weise unterstützen, mit Konsequenzen gedroht. Washington versucht damit, den Druck auf Teheran weiter zu erhöhen und gleichzeitig eine Lösung für den seit Monaten andauernden Konflikt zu erzwingen. Der Krieg hat bereits tausende Menschen das Leben gekostet und die Energie- und Transportmärkte weltweit belastet. Besonders kritisch ist die Lage rund um die Straße von Hormus. Durch diese wichtige Meerenge wurde vor dem Konflikt ungefähr ein Fünftel des weltweit gehandelten Erdöls transportiert. Jede länger andauernde Einschränkung des Schiffsverkehrs kann deshalb weit über die Region hinaus Folgen haben. Die entscheidende Frage lautet inzwischen nicht mehr nur, wie der militärische Konflikt beendet werden kann. Es geht auch darum, welche Staaten bereit sind, Iran wirtschaftlich zu unterstützen und welchen Preis sie dafür akzeptieren. Trump versucht, diesen Spielraum möglichst klein zu halten. Gleichzeitig besteht das Risiko, dass zusätzlicher wirtschaftlicher Druck die Fronten weiter verhärtet. Die wirtschaftlichen und politischen Folgen reichen damit weit über den Nahen Osten hinaus. Auch in Asien verschärft sich die Sicherheitslage. Nordkorea hat nach Angaben des südkoreanischen Militärs eine Serie ballistischer Raketen in Richtung Meer abgefeuert. Der Test erfolgte nur einen Tag, nachdem Pjöngjang die Entscheidung der Vereinigten Staaten und Südkoreas kritisiert hatte, gemeinsame Militärübungen teilweise zurückzufahren. Damit zeigt sich ein bekanntes Muster. Washington versucht, mit weniger militärischer Provokation wieder Raum für Diplomatie zu schaffen, während Nordkorea die veränderte Situation nicht als Entspannungssignal akzeptiert. Für Kim Jong-un bleibt das nordkoreanische Raketen- und Nuklearprogramm ein zentrales Instrument, um politischen Druck aufzubauen. Für Südkorea und Japan bedeutet jeder neue Raketentest dagegen zusätzlichen sicherheitspolitischen Handlungsdruck. Kommen wir zur Wirtschaft. Eine Zahl sorgt heute in den Vereinigten Staaten für besondere Aufmerksamkeit. Die amerikanische Staatsverschuldung hat erstmals die Marke von 40 Billionen US-Dollar überschritten. Noch im März waren es 39 Billionen Dollar gewesen. Damit ist innerhalb von nur 5 Monaten eine weitere Billion hinzugekommen. Hinter dieser Entwicklung stehen mehrere Faktoren. Dazu gehören steigende Ausgaben für Verteidigung, soziale Programme wie Social Security und Medicare sowie die zunehmenden Zinszahlungen auf die bestehende Staatsschuld. Genau diese Zinslast wird langfristig zu einem immer größeren Problem, weil ein wachsender Teil des Staatshaushalts nicht für neue Investitionen oder Dienstleistungen zur Verfügung steht, sondern für die Finanzierung früherer Schulden. Die entscheidende Frage ist deshalb nicht allein, ob 40 Billionen Dollar eine psychologisch wichtige Zahl sind. Entscheidend ist das Verhältnis zwischen Schulden, Wirtschaftsleistung, Zinssätzen und staatlichen Einnahmen. Solange die amerikanische Wirtschaft stark genug wächst, bleibt die Situation grundsätzlich finanzierbar. Steigen jedoch Zinsen und Defizite dauerhaft schneller als die Wirtschaftsleistung, wächst der politische Handlungsspielraum entsprechend kleiner. Auch an den Finanzmärkten zeigen sich inzwischen Anzeichen erhöhter Vorsicht. Die Renditen amerikanischer Staatsanleihen sind erneut gestiegen, während die Aktienmärkte unter Druck geraten sind. Gleichzeitig meldete der weltgrößte Einzelhändler Walmart das schwächste Wachstum seiner vergleichbaren US-Umsätze seit 6 Jahren. Das Unternehmen warnte damit indirekt vor einer nachlassenden Dynamik beim Konsum. Für die Weltwirtschaft ist das relevant, weil die amerikanischen Verbraucher eine zentrale Rolle für die globale Nachfrage spielen. Im sozialen Bereich richtet sich der Blick nach Gaza. Eine Untersuchung der Associated Press zeigt, wie stark sich dort inzwischen ein paralleler Schmuggelmarkt entwickelt hat. Waren, deren Einfuhr eingeschränkt ist, gelangen über informelle Handelswege in das Gebiet. Dazu gehören unter anderem Zigaretten, Mobiltelefone, Treibstoff, Solaranlagen, Lebensmittel sowie medizinische Ausrüstung. Für die Bevölkerung hat diese Entwicklung 2 Seiten. Einerseits gelangen dringend benötigte Waren überhaupt in den Gazastreifen. Andererseits steigen die Preise massiv. Krankenhäuser sind teilweise auf Schmuggler angewiesen, um Medikamente oder technische Ausrüstung zu erhalten. Gleichzeitig werfen die Recherchen schwere Fragen über die Profiteure dieses Systems auf. Laut den ausgewerteten Gerichtsunterlagen und Interviews sollen unter anderem Händler, Mittelsmänner und Angehörige verschiedener Machtstrukturen an den Geschäften verdienen. Damit entsteht in einer humanitären Krise ein ökonomisches System, in dem Knappheit selbst zum Geschäftsmodell wird. Für die Menschen bedeutet das, wer Geld besitzt, kann sich bestimmte Güter möglicherweise noch beschaffen. Wer kein Geld hat, bleibt dagegen von einer ohnehin eingeschränkten Versorgung besonders stark abhängig. Ein Blick auf Wissenschaft und Technologie führt heute nach China. Auf der Weltrobotik-Konferenz in Peking wird deutlich, wie schnell sich das Rennen um humanoide Roboter entwickelt. Der Chef des chinesischen Herstellers Unitree, Wang Xingxing, spricht von einem möglichen Wendepunkt, den er mit dem Durchbruch generativer künstlicher Intelligenz vergleicht. China hat bereits eine führende Stellung in diesem Markt. Nach aktuellen Angaben wurden dort allein im ersten Halbjahr mehr als 40.000 humanoide Roboter ausgeliefert. Das entspricht rund 97% des weltweiten Marktanteils. Die politischen und wirtschaftlichen Ziele dahinter sind klar. Roboter sollen künftig Aufgaben in Fabriken, Logistik, Dienstleistungsbetrieben und möglicherweise auch in privaten Haushalten übernehmen. Noch sind die Systeme allerdings weit davon entfernt, den Menschen allgemein ersetzen zu können. Sie sind langsamer, teurer und in unvorhersehbaren Situationen weniger zuverlässig. Trotzdem könnte genau hier eine entscheidende Entwicklung stattfinden. Wenn künstliche Intelligenz Roboter künftig nicht nur vorprogrammierte Abläufe ausführen lässt, sondern ihnen ermöglicht, neue Situationen selbstständig zu verstehen und darauf zu reagieren, würde sich die wirtschaftliche Bedeutung dieser Maschinen drastisch verändern. Der Weg dorthin könnte nach Einschätzung der Branche noch 2 bis 10 Jahre dauern. Und jetzt zum Sport. Im internationalen Fußball wächst der Druck auf FIFA-Präsident Gianni Infantino. Fußballfangruppen aus verschiedenen Ländern haben eine globale Petition gestartet und seinen Rücktritt gefordert. Gleichzeitig prüfen regionale Fußballmächte nach Reuters-Informationen offenbar die Möglichkeit eines Misstrauensvotums. Auslöser ist unter anderem der Streit über die wirtschaftliche Verwertung zukünftiger Weltmeisterschaften. Kritiker werfen der FIFA vor, die finanziellen Interessen des Weltfußballs zunehmend wie ein Investmentgeschäft zu behandeln. Genau hier liegt der größere Konflikt. Die FIFA ist einerseits ein internationaler Sportverband, bewegt andererseits aber Milliardenbeträge und verfügt über enorme wirtschaftliche und politische Macht. Die aktuelle Auseinandersetzung dürfte deshalb nicht nur eine Personalfrage sein. Sie berührt die grundsätzliche Frage, wem die wirtschaftlichen Erträge des globalen Fußballs gehören und wie transparent Entscheidungen innerhalb des Weltverbandes getroffen werden. Noch ist nicht entschieden, ob es tatsächlich zu einem formellen Misstrauensvotum gegen Infantino kommt. Der politische Druck innerhalb des Fußballs nimmt jedoch sichtbar zu. Zum Schluss ein kulturelles Thema mit internationaler Aufmerksamkeit. Prinz Harry und seine Ehefrau Meghan wollen mit ihren beiden Kindern ab Herbst für einen längeren Zeitraum nach Großbritannien zurückkehren. Nach Informationen der Associated Press bedeutet dies allerdings keine Rückkehr in ihre früheren Funktionen innerhalb der britischen Königsfamilie. Der Schritt ist deshalb bemerkenswert, weil er zeigt, wie sich das Verhältnis zwischen der Familie und dem britischen Königshaus weiterentwickelt. Harry und Meghan hatten sich 2020 von ihren offiziellen Aufgaben als Mitglieder der königlichen Familie zurückgezogen und leben seither überwiegend in den Vereinigten Staaten. Eine Rückkehr nach Großbritannien für längere Zeit wäre damit zwar keine institutionelle Rückkehr, könnte aber gesellschaftlich und medial erhebliche Aufmerksamkeit erzeugen. Interessant ist dabei vor allem die Trennung zwischen privatem und öffentlichem Leben. Die beiden können nach Großbritannien zurückkehren, ohne ihre früheren royalen Funktionen wieder aufzunehmen. Genau diese Balance dürfte bestimmen, wie sich das Verhältnis zur königlichen Familie und zur britischen Öffentlichkeit weiterentwickelt. Damit zeigt dieser Nachrichtentag ein bemerkenswert breites Bild. Der Krieg gegen Iran beeinflusst die internationale Sicherheit und die Energieversorgung. Die amerikanische Staatsverschuldung erreicht eine historische Marke. In Gaza entstehen neue wirtschaftliche Strukturen unter den Bedingungen von Knappheit und Krieg. China treibt die Entwicklung humanoider Roboter voran. Im internationalen Fußball wächst der Druck auf die FIFA-Führung. Und auch die britische Monarchie bleibt ein global beachtetes gesellschaftliches Thema. Die großen Entwicklungen hängen dabei zunehmend miteinander zusammen. Geopolitische Konflikte beeinflussen Energiepreise und Staatshaushalte. Technologische Veränderungen verändern Arbeitsmärkte und Machtverhältnisse. Und internationale Organisationen wie FIFA oder königliche Institutionen müssen sich immer stärker an Fragen von Transparenz, Verantwortung und öffentlicher Akzeptanz messen lassen. Das waren die wichtigsten internationalen Entwicklungen dieses Tages. Vielen Dank fürs Zuhören und machen Sie's gut. 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
1: Guten Tag und herzlich willkommen bei GIN Radio 24. Hier sind die wichtigsten internationalen Entwicklungen dieses Tages kompakt zusammengefasst, kritisch eingeordnet und mit dem Blick auf die Hintergründe. Im Mittelpunkt der internationalen Politik steht weiterhin der Krieg zwischen den Vereinigten Staaten, Israel und dem Iran. 6 Monate nach Beginn der militärischen Auseinandersetzung zeichnet sich bislang kein klarer Sieger ab. Gleichzeitig wächst der wirtschaftliche und diplomatische Druck auf Teheran. Die Vereinigten Staaten haben ihre Sanktionen gegen Iran verschärft und versuchen, auch andere Staaten dazu zu bewegen, wirtschaftliche Beziehungen mit dem Land einzuschränken. Iran wiederum versucht, seinen Handel aufrechtzuerhalten und die wirtschaftlichen Auswirkungen der Sanktionen abzufedern. Parallel dazu gibt es neue diplomatische Aktivitäten. Katars Ministerpräsident ist nach Teheran gereist, um Möglichkeiten für eine politische Lösung auszuloten. Katar gehört zu den engsten Partnern der Vereinigten Staaten in der Region, unterhält aber gleichzeitig Gesprächskanäle zum Iran. Das macht das Emirat zu einem wichtigen Vermittler. Besonders brisant bleibt die Lage rund um die Straße von Hormus. Iran hat signalisiert, dass unter bestimmten Bedingungen künftig keine Militärschiffe die strategisch wichtige Wasserstraße passieren dürften. Über die Straße wird ein erheblicher Teil des weltweiten Öl- und Energiehandels abgewickelt. Eine längerfristige Behinderung des Schiffsverkehrs hätte deshalb Folgen weit über den Nahen Osten hinaus. Die entscheidende Frage lautet inzwischen weniger, ob der Krieg militärisch fortgesetzt werden kann, sondern wie lange die beteiligten Staaten bereit sind, die wirtschaftlichen und politischen Kosten zu tragen. Die iranische Führung steht unter erheblichem wirtschaftlichem Druck, verfügt aber weiterhin über staatliche Kontrolle und versucht, Zeit zu gewinnen. Für Washington wiederum wird die Frage schwieriger, wie ein militärischer Konflikt beendet werden kann, ohne dass daraus der Eindruck eines politischen Scheiterns entsteht. Eine belastbare Vereinbarung ist bislang nicht erreicht. Auch der Krieg in der Ukraine bleibt international angespannt. Russland hat in der vergangenen Nacht zahlreiche ukrainische Städte mit Raketen und Drohnen angegriffen. Betroffen waren unter anderem Einrichtungen in Kiew sowie Häfen, Industrieanlagen und Vertriebszentren. Gleichzeitig drohte Moskau damit, britische militärische Ziele innerhalb und außerhalb der Ukraine anzugreifen, sollte Kiew weiterhin britische Raketen einsetzen. Damit wächst erneut das Risiko einer direkten Konfrontation zwischen Russland und westlichen Staaten. Eine tatsächliche Ausweitung des Krieges auf britisches Territorium ist derzeit nicht bestätigt. Die Drohung zeigt jedoch, wie eng militärische Unterstützung der Ukraine inzwischen mit der Frage einer möglichen Eskalation verbunden ist. Auf den internationalen Finanzmärkten richtet sich der Blick heute besonders auf die US-Notenbank Federal Reserve. Mehrere Vertreter der Fed haben zum Auftakt der Konferenz in Jackson Hole vor weiterhin vorhandenen Inflationsrisiken gewarnt. Damit wird eine baldige Lockerung der Geldpolitik komplizierter. Die US-Notenbank muss zwischen 2 Risiken abwägen. Einerseits könnte eine zu restriktive Geldpolitik das Wirtschaftswachstum bremsen. Andererseits könnte eine zu frühe Zinssenkung den Preisdruck wieder verstärken. Diese Frage ist international relevant. Die Entscheidungen der Federal Reserve beeinflussen den Dollar, die globalen Kapitalströme, Anleiherenditen und letztlich auch die Finanzierungskosten von Unternehmen und Staaten. Gleichzeitig verteuern die Folgen des Iran-Krieges Energie und Transport. Der Konflikt im Nahen Osten wird damit zunehmend zu einem globalen wirtschaftlichen Faktor. Auch die Europäische Zentralbank steht unter Druck, weil die Energiepreise den Inflationsausblick verschlechtern können. Ein Blick auf die sozialen Folgen internationaler Krisen führt nach Nepal und in die chinesische Region Tibet. Dort suchen Rettungskräfte weiterhin nach Menschen, die nach schweren Überschwemmungen und Schlammlawinen vermisst werden. Nach den derzeit vorliegenden Angaben sind auf beiden Seiten der Grenze hunderte Menschen ums Leben gekommen, mehr als 1000 werden vermisst. Besonders schwer betroffen sind Gebiete entlang wichtiger Flussläufe und Verkehrsverbindungen. Die Katastrophe hat auch eine internationale Dimension. Nach Angaben von Reuters werden unter den vermissten Touristen Menschen aus 31 Ländern vermutet. In Nepal allein wurden 667 vermisste Touristen gemeldet, darunter 540 ausländische Staatsangehörige. Die Ursachen werden derzeit weiter untersucht. Wissenschaftler gehen davon aus, dass ein Gletscherabbruch bzw. eine damit verbundene Blockierung eines Flusses eine wichtige Rolle gespielt haben könnte. Sicher ist bereits, dass sich innerhalb kurzer Zeit enorme Wassermassen und Geröll durch die engen Himalaya-Täler bewegten. Die Katastrophe zeigt damit nicht nur die unmittelbare Verwundbarkeit der Bevölkerung, sondern auch die Schwierigkeiten der Rettungsorganisation in einer extremen Bergregion. Damit kommen wir zur Wissenschaft. Ein medizinischer Fortschritt sorgt heute für Aufmerksamkeit. Der Pharmakonzern AstraZeneca und sein Partner Amgen melden positive Ergebnisse einer Phase-3-Studie mit dem Medikament Tezspire gegen eosinophile Ösophagitis. Dabei handelt es sich um eine chronische entzündliche Erkrankung der Speiseröhre, die unter anderem Schluckbeschwerden verursachen kann. In der Studie mit 368 Patientinnen und Patienten erreichte Tezspire beide gemeinsam definierten Hauptziele. Sowohl die Entzündung der Speiseröhre als auch die Häufigkeit und Schwere der Schluckbeschwerden verbesserten sich gegenüber einem Placebo. Die positiven Effekte hielten laut Unternehmen bis zur 52. Woche an. Das ist wissenschaftlich interessant, weil Tezspire bereits gegen schweres Asthma eingesetzt wird und einen Mechanismus des Immunsystems blockiert, der an verschiedenen entzündlichen Erkrankungen beteiligt ist. Allerdings handelt es sich bislang um Ergebnisse des Unternehmens. Die vollständigen Daten sollen erst einer medizinischen Fachwelt und den Zulassungsbehörden vorgelegt werden. Eine positive Phase-3-Studie bedeutet deshalb noch nicht automatisch eine neue Zulassung. Entscheidend sind die vollständigen Daten zur Wirksamkeit und Sicherheit und die anschließende Bewertung durch die Behörden. Im Sport sorgt heute Tadej Pogačar für die Schlagzeilen. Der slowenische Weltmeister hat die 6. Etappe der Vuelta a España gewonnen und damit bereits seinen 3. Tagessieg bei der diesjährigen Spanien-Rundfahrt eingefahren. Die Etappe führte über 177,5 Kilometern von Alcosebre nach Castellón. Pogačar setzte sich im Finale gegen den Spanier Enric Mas durch. Besonders anspruchsvoll war der letzte Teil der Strecke mit einem steilen Anstieg und einem Abschnitt auf Schotter. Während der anschließenden Abfahrt kam Pogačar kurz von der Strecke ab, konnte seinen Fehler jedoch korrigieren und das Rennen fortsetzen. Im Ziel setzte er sich im Sprint gegen Mas durch. Damit vergrößerte Pogačar seinen Vorsprung in der Gesamtwertung auf 3 Minuten und 34 Sekunden. Enric Mas liegt nun auf Rang 2, Primus Roglic auf Rang 3. Die Bedeutung dieses Ergebnisses geht über einen einzelnen Etappensieg hinaus. Pogačar hat damit erneut gezeigt, dass er bei unterschiedlichen Rennbedingungen konkurrenzfähig bleibt. Sollte er die Vuelta gewinnen, hätte er neben Tour de France und Giro d'Italia auch die 3. große Landesrundfahrt seiner Karriere gewonnen. Noch ist das allerdings eine Prognose und keine Entscheidung. Die Rundfahrt ist erst in vollem Gang. Und zum Abschluss der Blick auf die Kultur. Die internationale Kunstwelt trauert um Yayoi Kusama. Die japanische Avantgarde-Künstlerin ist im Alter von 97 Jahren gestorben. Kusama wurde weltweit vor allem durch ihre Polkadot-Motive, ihre sogenannten Infinity Mirror Rooms und ihre immersiven Installationen bekannt. Ihre Bedeutung reicht weit über die klassische Kunstszene hinaus. Kusama verband Malerei, Skulptur, Performance und Installation und entwickelte daraus eine unverwechselbare Bildsprache. Ihre Arbeiten wurden in bedeutenden Museen weltweit gezeigt und erreichten zugleich ein Publikum, das mit zeitgenössischer Kunst zuvor möglicherweise wenig Kontakt hatte. Bemerkenswert ist auch die Entwicklung ihrer internationalen Karriere. Kusama ging 1957 nach New York und wurde dort Teil der Avantgarde. Später kehrte sie nach Japan zurück. Ihre Kunst wurde zunehmend mit Themen wie Wiederholung, Unendlichkeit, Identität und Selbstauflösung verbunden. Mit ihren spiegelnden Räumen und den immer wiederkehrenden Punkten machte sie diese abstrakten Konzepte für ein breites Publikum unmittelbar erfahrbar. Ihr Tod markiert deshalb nicht nur das Ende eines langen Künstlerlebens. Er bedeutet auch den Abschied von einer Persönlichkeit, die zeitgenössische Kunst weltweit geprägt und gleichzeitig stark mit der Popkultur verbunden hat. Wenn man die Entwicklungen dieses Tages zusammenfasst, zeigt sich ein gemeinsames Muster. Internationale Politik, Wirtschaft, Gesellschaft, Wissenschaft, Sport und Kultur sind längst keine voneinander isolierten Bereiche mehr. Der Krieg im Nahen Osten beeinflusst Energiepreise und Geldpolitik. Naturkatastrophen werden durch die Veränderungen in empfindlichen Gebirgsregionen zu internationalen humanitären Herausforderungen. Medizinische Forschung entwickelt neue Therapieansätze, während Sport und Kultur weiterhin Menschen über nationale Grenzen hinweg verbinden. Gleichzeitig bleibt bei vielen aktuellen Entwicklungen entscheidend, zwischen gesicherten Fakten und noch offenen Fragen zu unterscheiden. Gerade in Krisenzeiten können erste Informationen unvollständig sein oder sich später verändern. Seriöse Nachrichten müssen deshalb nicht nur berichten, was bekannt ist, sondern auch deutlich machen, was noch nicht feststeht. Das waren die wichtigsten internationalen Entwicklungen dieses Tages. Vielen Dank fürs Zuhören und machen Sie's gut. 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
1: Guten Tag und herzlich willkommen bei GIN Radio 24. Hier sind die wichtigsten internationalen Entwicklungen dieses Tages, kompakt zusammengefasst, kritisch eingeordnet und mit dem Blick auf die Hintergründe. Im Zentrum der internationalen Politik bleibt der Konflikt zwischen den Vereinigten Staaten und Iran. US-Präsident Donald Trump hat den Druck auf Teheran erneut deutlich erhöht und angekündigt, Iran wirtschaftlich mit Maßnahmen zu treffen, die nach Angaben seiner Regierung bisher beispiellos sein sollen. Gleichzeitig sorgt Trumps Aussage über die Straße von Hormus international für Aufsehen. Der US-Präsident sprach davon, die strategisch wichtige Wasserstraße zu einem US-amerikanischen Territorium machen zu wollen. Iran weist diese Vorstellung zurück. Die Bedeutung dieser Auseinandersetzung geht weit über die Region hinaus. Durch die Straße von Hormus werden normalerweise rund ein Fünftel des weltweit gehandelten Erdöls und ein erheblicher Teil des Flüssigerdgases transportiert. Washington hat seit Beginn des Krieges zusätzliche Sanktionen gegen Iran verhängt und nach Angaben von Reuters inzwischen mehr als 1000 Personen, Schiffe und Flugzeuge mit Sanktionen belegt. Besonders heikel wäre eine weitere Eskalation gegenüber chinesischen Unternehmen und Banken. China nimmt mehr als 80% des von Iran verschifften Erdöls ab. Ein harter Sanktionskurs könnte deshalb nicht nur Teheran treffen, sondern unmittelbar die Beziehungen zwischen Washington und Peking belasten. Damit sind wir bei der Wirtschaft. Der Konflikt am Persischen Golf ist inzwischen auch ein globales Inflationsrisiko. Der Preis für ein Barrel Brent-Rohöl lag zuletzt bei rund 88 Dollar und damit etwa 6% höher als eine Woche zuvor. Gleichzeitig sind die US-Einzelhandelsumsätze im Juli um 0,6% gefallen. Das beschreibt das zentrale Problem der kommenden Wochen. Eine schwächere Nachfrage könnte eigentlich den Preisdruck reduzieren, während gleichzeitig höhere Energiepreise die Inflation wieder nach oben treiben. Für Europa kommt ein weiteres Problem hinzu: die extreme Hitze dieses Sommers. Eine aktuelle Analyse von Triodos Economics kommt zu dem Ergebnis, dass die Hitzewellen das Bruttoinlandprodukt der Europäischen Union insgesamt um bis zu 180 Milliarden Euro verringern könnten. In Frankreich waren zuletzt bis zu 15% der nuklearen Stromerzeugungskapazitäten außer Betrieb, weil hohe Temperaturen und niedrige Wasserstände die Kühlung der Reaktoren erschweren. In Deutschland behindert Niedrigwasser auf dem Rhein den Gütertransport. Und in Spanien haben Waldbrände nach Angaben des europäischen Copernicus-Systems bereits rund 275.000 Hektar beschädigt. Die wirtschaftliche Bedeutung dieser Entwicklung ist erheblich. Der Klimawandel wird damit zunehmend zu einem Faktor für Energieversorgung, Logistik, Versicherungen, Landwirtschaft und Staatsfinanzen. Hitze ist nicht mehr nur ein Wetterereignis. Sie kann Produktionsketten unterbrechen, Strom verteuern und die wirtschaftliche Leistungsfähigkeit ganzer Regionen beeinträchtigen. Genau diese indirekten Kosten dürften künftig stärker in wirtschaftliche und politische Entscheidungen einfließen. Eine ernste Nachricht kommt aus den Vereinigten Staaten. An der Virginia State University im Bundesstaat Virginia ist ein 19-jähriger Mann im Zusammenhang mit einer Schusswaffenattacke festgenommen worden. Bei dem Angriff auf dem Campus waren 5 Menschen im Alter zwischen 17 und 23 Jahren verletzt worden. Ein 21-jähriger Mann befindet sich weiterhin in kritischem Zustand. Der festgenommene Cameron Harris ist kein Student der Universität. Nach Angaben der Polizei wurde er in einem Schrank innerhalb eines Studentenwohnheims entdeckt. Gegen ihn liegen unter anderem 4 Anklagen wegen schwerer Körperverletzung und 4 wegen des Einsatzes einer Schusswaffe bei einem Verbrechen vor. Noch ist vieles ungeklärt. Die Ermittler haben kein Motiv genannt und untersuchen weiterhin, ob weitere Personen beteiligt waren. Besonders Fragen wirft der Umstand auf, wie ein nicht eingeschriebener Mann nach der Tat in ein Studentenwohnheim gelangen und sich dort über Stunden verstecken konnte. Die Universität beginnt morgen mit dem Unterricht. Der Vorfall dürfte deshalb nicht nur strafrechtliche Konsequenzen haben, sondern auch die Diskussion über die Sicherheit amerikanischer Hochschulen erneut verschärfen. Ein Blick in die Wissenschaft führt weit zurück in die menschliche Vorgeschichte. Archäologen haben neue Erkenntnisse über Steinwerkzeuge gewonnen, die in der Lingjing-Fundstätte in Zentralchina entdeckt wurden. Die Werkzeuge werden einer ausgestorbenen Menschengruppe zugeschrieben, die als Homo iuluensis bezeichnet wird. Eine neue Datierung setzt die Herstellung bestimmter Werkzeuge auf etwa 146.000 Jahre vor heute, rund 20.000 Jahre früher als bisher angenommen. Grundlage der Datierung waren unter anderem Kalzitkristalle in einem fossilen Tierknochen. Besonders interessant ist nicht allein das Alter. Die Werkzeuge zeigen einen technisch geplanten Herstellungsprozess. Einige Steinkerne wurden so bearbeitet, dass unterschiedliche Seiten gezielt unterschiedliche Funktionen erfüllten. Das deutet auf Planung, Erfahrung und ein ausgeprägtes Verständnis für die Eigenschaften des Materials hin. Die Entdeckung verändert damit auch die Vorstellung davon, wann und unter welchen Bedingungen frühe Menschen komplexe Technologien entwickelten. Innovation war offenbar nicht zwingend ein Produkt von Wohlstand und günstigen Lebensbedingungen. Auch extremer Umweltstress konnte Anpassung und technische Kreativität fördern. Im Sport gehört die Schlagzeile heute Arsenal. Der englische Club hat den Community Shield gegen Manchester City mit 3:0 gewonnen. Ricardo Calafiori brachte Arsenal bereits in der ersten Minute in Führung. Kai Havertz erhöhte noch vor der Pause. Martin Degaard erzielte kurz nach dem Seitenwechsel den dritten Treffer. Damit startet Arsenal mit einem Titel in die neue Saison und setzt zugleich ein Ausrufezeichen gegen einen direkten Konkurrenten. Für Manchester City ist das Ergebnis dagegen ein früher Rückschlag. Das Team geht mit einem neuen Trainer in die Saison, während Arsenal unter Mikel Arteta seine etablierte Spielidee weiterentwickelt. Allerdings sollte man aus einem einzigen Spiel keine weitreichenden Schlüsse ziehen. Der Community Shield ist traditionell ein Saisonauftakt und kein verlässlicher Gradmesser für den Verlauf einer kompletten Premier League-Saison. Die 3:0-Niederlage zeigt aber zumindest, dass Arsenal bereits früh in Form ist. Und zum Schluss noch ein kultureller Blick in die Vereinigten Staaten. In Santa Fe im Bundesstaat New Mexico findet an diesem Wochenende der 104. Santa Fe Indian Market statt. Die Veranstaltung gilt als weltweit bedeutender Marktplatz für indigene Kunst und verbindet bildende Kunst, Handwerk, Mode und kulturelle Identität. Heute steht unter anderem eine Modenschau mit 6 indigenen Designern und 10 exklusiven Entwürfen auf dem Programm. Der Markt ist mehr als eine Kunstveranstaltung. Für indigene Künstlerinnen und Künstler ist er zugleich eine wirtschaftliche Plattform und ein Ort kultureller Selbstbestimmung. Gerade in einer Zeit, in der Museen, Galerien und der internationale Kunsthandel zunehmend darüber diskutieren, wem kulturelles Erbe gehört und wer davon wirtschaftlich profitiert, gewinnt eine solche Veranstaltung zusätzliche Bedeutung. Sie verbindet Tradition mit einem modernen Kunstmarkt und macht sichtbar, dass indigene Kultur nicht nur historische Vergangenheit ist, sondern auch Gegenwart und wirtschaftliche Zukunft. Damit zeigt dieser Nachrichtentag ein bemerkenswertes

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1: Herzlich willkommen bei Chin Radio 24. Hier sind die wichtigsten internationalen Entwicklungen dieses Tages, kompakt zusammengefasst, kritisch eingeordnet und mit dem Blick auf die Hintergründe. Die Eskalation im Handelskonflikt zwischen den Vereinigten Staaten und Kanada steht heute im Zentrum der weltpolitischen Aufmerksamkeit. Nach dem Scheitern der Verhandlungen am Freitag in Washington sind am Samstag neue US-Zölle in Höhe von 50% auf eine Reihe kanadischer Exportgüter in Kraft getreten. Betroffen sind Waren im Wert von rund 20 Milliarden US-Dollar, darunter Stahl, Aluminium, Holz, aber auch Alltagsprodukte wie Hockeyausrüstung, Zement und Wein. Kanadas Premierminister Mark Carney bezeichnete die amerikanischen Forderungen als ungerecht und ökonomisch unsinnig und kündigte am Samstag Vergeltungszölle im gleichen Umfang an, die am 8. September wirksam werden sollen. Die kanadischen Gegenmaßnahmen zielen unter anderem auf die US-Stahl-, Milch- und Papierindustrie sowie auf landwirtschaftliche Maschinen. US-Handelsbeauftragter Yami Zongrea warnte bereits vor weiteren amerikanischen Schritten als Reaktion auf die kanadische Vergeltung, neue Verhandlungstermine gibt es derzeit nicht. Beobachter sprechen bereits von einem ausgewachsenen Handelskrieg zwischen zwei langjährigen Partnern innerhalb des nordamerikanischen Freihandelsabkommens CUSMA. Die wirtschaftlichen Folgen könnten weit über die beiden Länder hinausreichen und Lieferketten in der Automobilbranche sowie im Bauwesen beeinträchtigen. Politisch markiert die Krise einen Tiefpunkt in den Beziehungen zwischen Washington und Ottawa seit Jahrzehnten, Le Monde Plus 2. Aus dem Nahen Osten erreicht uns eine humanitäre Meldung von schwerwiegender Bedeutung, eine von den Vereinten Nationen unterstützte Expertengruppe, die Integrated Food Security Phase Klassifikation, hat erstmals offiziell eine Hungersnot in der Gaza-Region bestätigt. Demnach leiden mehr als 500.000 Menschen in Gaza-Stadt und Umgebung unter katastrophalen Bedingungen, gekennzeichnet durch Hunger, Verelendung und vermeidbare Todesfälle. Bis Ende September könnte sich die Zahl der von Hunger Bedrohten auf über 640.000 erhöhen, weitere 1,14 Millionen Menschen befinden sich in einer Ernährungsnotsituation. UNRWA-Generalkommissar Philippe Lazzarini sprach von einer von Menschen gemachten und geplanten Hungersnot, die auf systematische Behinderungen der Hilfslieferungen durch Israel zurückzuführen sei. Die israelische Regierung unter Minister

0: Ministerpräsident Benjamin Netanyahu weist die Vorwürfe entschieden zurück und bezeichnet den IPC-Bericht als Lüge und politisch manipuliert. Israels Außenministerium wirft der IPC vor, Daten gefälscht und eigene Regeln gebrochen zu haben, und droht damit, Geberländer zum Stopp der Finanzierung zu bewegen, falls der Bericht nicht zurückgezogen wird. UN-Generalsekretärsprecher Stéphane Dujarric verteidigte hingegen die wissenschaftliche Robustheit der IPC-Analyse. Die internationale Gemeinschaft steht nun unter Druck, entweder auf einen sofortigen Waffenstillstand hinzuwirken oder humanitäre Korridore zu erzwingen, bevor sich die Lage weiter verschärft, UN+3. In der Ukraine hat sich die Zahl der Opfer nach dem russischen Drohnenangriff auf ein Einkaufszentrum in Kryvyi Rih auf mindestens 16 Tote und 130 Verletzte erhöht, darunter Dutzende Kinder. Der Angriff ereignete sich am Freitagnachmittag gegen 16.30 Uhr Ortszeit, als das Zentrum voll mit Zivilisten war, etwa 30 Minuten später folgte ein zweiter Treffer am selben Ort, eine sogenannte Double-Tap-Taktik, die Rettungskräfte gezielt ins Visier nimmt. Die UN-Menschenrechtsbeobachtungsmission in der Ukraine stuft den Vorfall als möglichen Verstoß gegen das humanitäre Völkerrecht ein. 9 Personen, darunter 2 Kinder, gelten weiterhin als vermisst, die Bergungsarbeiten dauern an. Präsident Volodymyr Selenskyj nannte den Angriff einen Akt der Barbarei und kündigte eine Vergeltungsreaktion an. Der Vorfall unterstreicht die anhaltende Verwundbarkeit ziviler Infrastruktur in der Ukraine und wirft erneut Fragen nach der Wirksamkeit westlicher Luftabwehrsysteme auf, Reuters+3. Im Bereich Soziales und Migration hat die Internationale Organisation für Migration, IOM, neue Daten veröffentlicht, die einen deutlichen Anstieg der Todesfälle von Migranten im Jahr 2026 zeigen. Besonders betroffen sind Routen über die Bucht von Bengalen, den Atlantik und das Mittelmeer, wo Schleuserkriminalität, extreme Wetterereignisse und verschärfte Grenzpolitiken die Risiken für Schutzsuchende erhöhen. Die IOM spricht von einer erschreckenden Spitze bei den Todesfällen in den ersten 4 Monaten des Jahres. Die Zahlen verdeutlichen, dass trotz globaler Appelle die humanitären Korridore für Flüchtende immer gefährlicher werden. Experten fordern eine koordinierte internationale Antwort, die sowohl die Schleuserkriminalität bekämpft als auch legale Migrationswege ausweitet, News UN. In der Wissenschaft verzeichnet die Medizin einen Durchbruch. Die US-Pharmakonzerne Moderna und Merck haben bekannt gegeben, dass ein personalisierter mRNA-Impfstoff gegen Melanom, den aggressivsten Hautkrebs, in einer groß angelegten Phase 3-Studie die Rückfallrate signifikant gesenkt hat. Es handelt sich um den ersten Erfolg eines mRNA-basierten Krebsimpfstoffs in einer späten klinischen Studie. Der Wirkstoff, Intismeran Autogene, nutzt dieselbe Technologie wie die Covid-19-Impfstoffe, ist aber auf die individuellen Tumormerkmale jedes Patienten zugeschnitten. Onkologen sprechen von einem Proof-of-Principle, der den Weg für eine neue Generation von Krebstherapien ebnet. Die Unternehmen planen, die Daten auf einer internationalen Konferenz zu präsentieren und Zulassungsanträge bei den Behörden einzureichen. Sollte die Zulassung erfolgen, könnte dies die Behandlung von Melanompatienten weltweit grundlegend verändern und die Tür für mRNA-Impfstoffe gegen andere Krebsarten öffnen, Bloomberg+1. Im Kulturbereich endet heute das 74. Melbourne International Film Festival in Australien nach 18 Tagen mit einem umfangreichen Programm von 25 Hauptfilmen und Sonderveranstaltungen. Das Festival präsentierte unter anderem eine restaurierte 4K-Fassung des Kultrockmusikals Hedwig Ense Angry Inch mit Live-Kommentar des Regisseurs John Cameron Mitchell. Zudem wurde der australische Musikdokumentarfilm The Best Summer gezeigt, der ein bemerkenswertes Kapitel der Rockgeschichte des Landes festhält. Parallel dazu läuft in den USA bis heute das Boston French Film Festival im Museum of Fine Art, das mit Filmen wie Colors of Time und Comédie Française die französische Filmkultur feiert. In London beginnt heute in der O2 Arena das letzte Wochenende von Ariana Grandes Eternal Sunshine Tour, die nach 36 Shows in Nordamerika bereits über 58 Millionen US-Dollar eingespielt hat. Diese Veranstaltungen zeigen, wie sich die internationale Kulturszene trotz globaler Spannungen weiterentwickelt und neue Formate findet, um Publikum zu erreichen, Variety+3. Im Sport dominiert heute der Radsport die Schlagzeilen. Bei der Lidl Deutschland Tour hat sich der Mexikaner Isaac Del Toro von UAE Team Emirates den Gesamtsieg gesichert, obwohl er die letzte Etappe in Heilbronn nicht gewann. Der Franzose Paul Magnier von Soudal Quickstep entschied den finalen Massensprint für sich, Del Toro verteidigte jedoch seine Führung in der Gesamtwertung. Beim parallel laufenden René Vitour in Belgien siegte der Belgier Jasper Philipsen von Alpecin, Premier Tech, sowohl auf der letzten Etappe in Leuven als auch in der Gesamtwertung. Beide Rennen markieren wichtige Vorbereitungsläufe für die anstehenden Weltmeisterschaften und zeigen die aktuelle Formkurve der Teams vor den großen Herbstklassikern, Wikipedia plus 4. Das waren die wichtigsten internationalen Entwicklungen dieses Tages. Vielen Dank fürs Zuhören und machen Sie's gut. 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
1: Guten Tag und herzlich willkommen bei GIN Radio 24. Hier sind die wichtigsten internationalen Entwicklungen dieses Tages kompakt zusammengefasst, kritisch eingeordnet und mit dem Blick auf die Hintergründe. Im Mittelpunkt der internationalen Politik steht weiterhin der Krieg zwischen den Vereinigten Staaten, Israel und dem Iran. 6 Monate nach Beginn der militärischen Auseinandersetzung zeichnet sich bislang kein klarer Sieger ab. Gleichzeitig wächst der wirtschaftliche und diplomatische Druck auf Teheran. Die Vereinigten Staaten haben ihre Sanktionen gegen Iran verschärft und versuchen, auch andere Staaten dazu zu bewegen, wirtschaftliche Beziehungen mit dem Land einzuschränken. Iran wiederum versucht, seinen Handel aufrechtzuerhalten und die wirtschaftlichen Auswirkungen der Sanktionen abzufedern. Parallel dazu gibt es neue diplomatische Aktivitäten. Katars Ministerpräsident ist nach Teheran gereist, um Möglichkeiten für eine politische Lösung auszuloten. Katar gehört zu den engsten Partnern der Vereinigten Staaten in der Region, unterhält aber gleichzeitig Gesprächskanäle zum Iran. Das macht das Emirat zu einem wichtigen Vermittler. Besonders brisant bleibt die Lage rund um die Straße von Hormus. Iran hat signalisiert, dass unter bestimmten Bedingungen künftig keine Militärschiffe die strategisch wichtige Wasserstraße passieren dürften. Über die Straße wird ein erheblicher Teil des weltweiten Öl- und Energiehandels abgewickelt. Eine längerfristige Behinderung des Schiffsverkehrs hätte deshalb Folgen weit über den Nahen Osten hinaus. Die entscheidende Frage lautet inzwischen weniger, ob der Krieg militärisch fortgesetzt werden kann, sondern wie lange die beteiligten Staaten bereit sind, die wirtschaftlichen und politischen Kosten zu tragen. Die iranische Führung steht unter erheblichem wirtschaftlichem Druck, verfügt aber weiterhin über staatliche Kontrolle und versucht, Zeit zu gewinnen. Für Washington wiederum wird die Frage schwieriger, wie ein militärischer Konflikt beendet werden kann, ohne dass daraus der Eindruck eines politischen Scheiterns entsteht. Eine belastbare Vereinbarung ist bislang nicht erreicht. Auch der Krieg in der Ukraine bleibt international angespannt. Russland hat in der vergangenen Nacht zahlreiche ukrainische Städte mit Raketen und Drohnen angegriffen. Betroffen waren unter anderem Einrichtungen in Kiew sowie Häfen, Industrieanlagen und Vertriebszentren. Gleichzeitig drohte Moskau damit, britische militärische Ziele innerhalb und außerhalb der Ukraine anzugreifen, sollte Kiew weiterhin britische Raketen einsetzen. Damit wächst erneut das Risiko einer direkten Konfrontation zwischen Russland und westlichen Staaten. Eine tatsächliche Ausweitung des Krieges auf britisches Territorium ist derzeit nicht bestätigt. Die Drohung zeigt jedoch, wie eng militärische Unterstützung der Ukraine inzwischen mit der Frage einer möglichen Eskalation verbunden ist. Auf den internationalen Finanzmärkten richtet sich der Blick heute besonders auf die US-Notenbank Federal Reserve. Mehrere Vertreter der Fed haben zum Auftakt der Konferenz in Jackson Hole vor weiterhin vorhandenen Inflationsrisiken gewarnt. Damit wird eine baldige Lockerung der Geldpolitik komplizierter. Die US-Notenbank muss zwischen 2 Risiken abwägen. Einerseits könnte eine zu restriktive Geldpolitik das Wirtschaftswachstum bremsen. Andererseits könnte eine zu frühe Zinssenkung den Preisdruck wieder verstärken. Diese Frage ist international relevant. Die Entscheidungen der Federal Reserve beeinflussen den Dollar, die globalen Kapitalströme, Anleiherrenditen und letztlich auch die Finanzierungskosten von Unternehmen und Staaten. Gleichzeitig verteuern die Folgen des Iran-Krieges Energie und Transport. Der Konflikt im Nahen Osten wird damit zunehmend zu einem globalen wirtschaftlichen Faktor. Auch die Europäische Zentralbank steht unter Druck, weil die Energiepreise den Inflationsausblick verschlechtern können. Ein Blick auf die sozialen Folgen internationaler Krisen führt nach Nepal und in die chinesische Region Tibet. Dort suchen Rettungskräfte weiterhin nach Menschen, die nach schweren Überschwemmungen und Schlammlawinen vermisst werden. Nach den derzeit vorliegenden Angaben sind auf beiden Seiten der Grenze hunderte Menschen ums Leben gekommen, mehr als 1000 werden vermisst. Besonders schwer betroffen sind Gebiete entlang wichtiger Flussläufe und Verkehrsverbindungen. Die Katastrophe hat auch eine internationale Dimension. Nach Angaben von Reuters werden unter den vermissten Touristen Menschen aus 31 Ländern vermutet. In Nepal allein wurden 667 vermisste Touristen gemeldet, darunter 540 ausländische Staatsangehörige. Die Ursachen werden derzeit weiter untersucht. Wissenschaftler gehen davon aus, dass ein Gletscherabbruch bzw. eine damit verbundene Blockierung eines Flusses eine wichtige Rolle gespielt haben könnte. Sicher ist bereits, dass sich innerhalb kurzer Zeit enorme Wassermassen und Geröll durch die engen Himalaya-Täler bewegten. Die Katastrophe zeigt damit nicht nur die unmittelbare Verwundbarkeit der Bevölkerung, sondern auch die Schwierigkeiten der Rettungsorganisation in einer extremen Bergregion. Damit kommen wir zur Wissenschaft. Ein medizinischer Fortschritt sorgt heute für Aufmerksamkeit. Der Pharmakonzern AstraZeneca und sein Partner Amgen melden positive Ergebnisse einer Phase-3-Studie mit dem Medikament Tezspire gegen eosinophile Ösophagitis. Dabei handelt es sich um eine chronische entzündliche Erkrankung der Speiseröhre, die unter anderem Schluckbeschwerden verursachen kann. In der Studie mit 368 Patientinnen und Patienten erreichte Tezspire beide gemeinsam definierten Hauptziele. Sowohl die Entzündung der Speiseröhre als auch die Häufigkeit und Schwere der Schluckbeschwerden verbesserten sich gegenüber einem Placebo. Die positiven Effekte hielten laut Unternehmen bis zur 52. Woche an. Das ist wissenschaftlich interessant, weil Tezspire bereits gegen schweres Asthma eingesetzt wird und einen Mechanismus des Immunsystems blockiert, der an verschiedenen entzündlichen Erkrankungen beteiligt ist. Allerdings handelt es sich bislang um Ergebnisse des Unternehmens. Die vollständigen Daten sollen erst einer medizinischen Fachwelt und den Zulassungsbehörden vorgelegt werden. Eine positive Phase-3-Studie bedeutet deshalb noch nicht automatisch eine neue Zulassung. Entscheidend sind die vollständigen Daten zur Wirksamkeit und Sicherheit und die anschließende Bewertung durch die Behörden. Im Sport sorgt heute Tadej Pogačar für die Schlagzeilen. Der slowenische Weltmeister hat die 6. Etappe der Vuelta a España gewonnen und damit bereits seinen 3. Tagessieg bei der diesjährigen Spanien-Rundfahrt eingefahren. Die Etappe führte über 177,5 Kilometern von Alcosebre nach Castellón. Pogačar setzte sich im Finale gegen den Spanier Enric Mas durch. Besonders anspruchsvoll war der letzte Teil der Strecke mit einem steilen Anstieg und einem Abschnitt auf Schotter. Während der anschließenden Abfahrt kam Pogačar kurz von der Strecke ab, konnte seinen Fehler jedoch korrigieren und das Rennen fortsetzen. Im Ziel setzte er sich im Sprint gegen Mas durch. Damit vergrößerte Pogačar seinen Vorsprung in der Gesamtwertung auf 3 Minuten und 34 Sekunden. Enric Mas liegt nun auf Rang 2, Primus Roglic auf Rang 3. Die Bedeutung dieses Ergebnisses geht über einen einzelnen Etappensieg hinaus. Pogačar hat damit erneut gezeigt, dass er bei unterschiedlichen Rennbedingungen konkurrenzfähig bleibt. Sollte er die Vuelta gewinnen, hätte er neben Tour de France und Giro d'Italia auch die 3. große Landesrundfahrt seiner Karriere gewonnen. Noch ist das allerdings eine Prognose und keine Entscheidung. Die Rundfahrt ist erst in vollem Gang. Und zum Abschluss der Blick auf die Kultur. Die internationale Kunstwelt trauert um Yayoi Kusama. Die japanische Avantgarde-Künstlerin ist im Alter von 97 Jahren gestorben. Kusama wurde weltweit vor allem durch ihre Polka-Dot-Motive, ihre sogenannten Infinity Mirror Rooms und ihre immersiven Installationen bekannt. Ihre Bedeutung reicht weit über die klassische Kunstszene hinaus. Kusama verband Malerei, Skulptur, Performance und Installation und entwickelte daraus eine unverwechselbare Bildsprache. Ihre Arbeiten wurden in bedeutenden Museen weltweit gezeigt und erreichten zugleich ein Publikum, das mit zeitgenössischer Kunst zuvor möglicherweise wenig Kontakt hatte. Bemerkenswert ist auch die Entwicklung ihrer internationalen Karriere. Kusama ging 1957 nach New York und wurde dort Teil der Avantgarde. Später kehrte sie nach Japan zurück. Ihre Kunst wurde zunehmend mit Themen wie Wiederholung, Unendlichkeit, Identität und Selbstauflösung verbunden. Mit ihren spiegelnden Räumen und den immer wiederkehrenden Punkten machte sie diese abstrakten Konzepte für ein breites Publikum unmittelbar erfahrbar. Ihr Tod markiert deshalb nicht nur das Ende eines langen Künstlerlebens. Er bedeutet auch den Abschied von einer Persönlichkeit, die zeitgenössische Kunst weltweit geprägt und gleichzeitig stark mit der Popkultur verbunden hat. Wenn man die Entwicklungen dieses Tages zusammenfasst, zeigt sich ein gemeinsames Muster. Internationale Politik, Wirtschaft, Gesellschaft, Wissenschaft, Sport und Kultur sind längst keine voneinander isolierten Bereiche mehr. Der Krieg im Nahen Osten beeinflusst Energiepreise und Geldpolitik. Naturkatastrophen werden durch die Veränderungen in empfindlichen Gebirgsregionen zu internationalen humanitären Herausforderungen. Medizinische Forschung entwickelt neue Therapieansätze, während Sport und Kultur weiterhin Menschen über nationale Grenzen hinweg verbinden. Gleichzeitig bleibt bei vielen aktuellen Entwicklungen entscheidend, zwischen gesicherten Fakten und noch offenen Fragen zu unterscheiden. Gerade in Krisenzeiten können erste Informationen unvollständig sein oder sich später verändern. Seriöse Nachrichten müssen deshalb nicht nur berichten, was bekannt ist, sondern auch deutlich machen, was noch nicht feststeht. Das waren die wichtigsten internationalen Entwicklungen dieses Tages. Vielen Dank fürs Zuhören und machen Sie's gut. 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
2: Herzlich willkommen bei GIN Radio 24. Hier sind die wichtigsten internationalen Entwicklungen dieses Tages, kompakt zusammengefasst, kritisch eingeordnet und mit dem Blick auf die Hintergründe. Die Eskalation im Handelskonflikt zwischen den Vereinigten Staaten und Kanada steht heute im Zentrum der weltpolitischen Aufmerksamkeit. Nach dem Scheitern der Verhandlungen am Freitag in Washington sind am Samstag neue US-Zölle in Höhe von 50% auf eine Reihe kanadischer Exportgüter in Kraft getreten. Betroffen sind Waren im Wert von rund 20 Milliarden US-Dollar, darunter Stahl, Aluminium, Holz, aber auch Alltagsprodukte wie Hockeyausrüstung, Zement und Wein. Kanadas Premierminister Mark Carney bezeichnete die amerikanischen Forderungen als ungerecht und ökonomisch unsinnig und kündigte am Samstag Vergeltungszölle im gleichen Umfang an, die am 8. September wirksam werden sollen. Die kanadischen Gegenmaßnahmen zielen unter anderem auf die US-Stahl-, Milch- und Papierindustrie sowie auf landwirtschaftliche Maschinen. US-Handelsbeauftragter Yami Zongria warnte bereits vor weiteren amerikanischen Schritten als Reaktion auf die kanadische Vergeltung, neue Verhandlungstermine gibt es derzeit nicht. Beobachter sprechen bereits von einem ausgewachsenen Handelskrieg zwischen zwei langjährigen Partnern innerhalb des nordamerikanischen Freihandelsabkommens CUSMA. Die wirtschaftlichen Folgen könnten weit über die beiden Länder hinausreichen und Lieferketten in der Automobilbranche sowie im Bauwesen beeinträchtigen. Politisch markiert die Krise einen Tiefpunkt in den Beziehungen zwischen Washington und Ottawa seit Jahrzehnten, Le Monde Plus 2. Aus dem Nahen Osten erreicht uns eine humanitäre Meldung von schwerwiegender Bedeutung, eine von den Vereinten Nationen unterstützte Expertengruppe, die Integrated Food Security Phase Klassifikation, hat erstmals offiziell eine Hungersnot in der Gaza-Region bestätigt. Demnach leiden mehr als 500.000 Menschen in Gaza-Stadt und Umgebung unter katastrophalen Bedingungen, gekennzeichnet durch Hunger, Verelendung und vermeidbare Todesfälle. Bis Ende September könnte sich die Zahl der von Hunger Bedrohten auf über 640.000 erhöhen, weitere 1,14 Millionen Menschen befinden sich in einer Ernährungsnotsituation. UNRWA-Generalkommissar Philippe Lazzarini sprach von einer von Menschen gemachten und geplanten Hungersnot, die auf systematische Behinderungen der Hilfslieferungen durch Israel zurückzuführen sei. Die israelische Regierung unter Ministerpräsident Benjamin Netanyahu weist die Vorwürfe entschieden zurück und bezeichnet den IPCC-Bericht als Lüge und politisch manipuliert. Israels Außenministerium wirft der IPCC vor, Daten gefälscht und eigene Regeln gebrochen zu haben, und droht damit, Geberländer zum Stopp der Finanzierung zu bewegen, falls der Bericht nicht zurückgezogen wird. UN-Generalsekretärsprecher Stefan Dujarric verteidigte hingegen die wissenschaftliche Robustheit der IPCC-Analyse. Die internationale Gemeinschaft steht nun unter Druck, entweder auf einen sofortigen Waffenstillstand hinzuwirken oder humanitäre Korridore zu erzwingen, bevor sich die Lage weiter verschärft, UN Plus 3. In der Ukraine hat sich die Zahl der Opfer nach dem russischen Drohnenangriff auf ein Einkaufszentrum in Kryvyi Rih auf mindestens 16 Tote und 130 Verletzte erhöht, darunter Dutzende Kinder. Der Angriff ereignete sich am Freitagnachmittag gegen 16.30 Uhr Ortszeit, als das Zentrum voll mit Zivilisten war, etwa 30 Minuten später folgte ein zweiter Treffer am selben Ort, eine sogenannte Double-Tap-Taktik, die Rettungskräfte gezielt ins Visier nimmt. Die UN-Menschenrechtsbeobachtungsmission in der Ukraine stuft den Vorfall als möglichen Verstoß gegen das humanitäre

0: staatlicher Luftabwehrsysteme auf Reuters Plus 3. Im Bereich Soziales und Migration hat die Internationale Organisation für Migration, IOM, neue Daten veröffentlicht, die einen deutlichen Anstieg der Todesfälle von Migranten im Jahr 2026 zeigen. Besonders betroffen sind Routen über die Bucht von Bengalen, den Atlantik und das Mittelmeer, wo Schleuserkriminalität, extreme Wetterereignisse und verschärfte Grenzpolitiken die Risiken für Schutzsuchende erhöhen. Die IOM spricht von einer erschreckenden Spitze bei den Todesfällen in den ersten 4 Monaten des Jahres. Die Zahlen verdeutlichen, dass trotz globaler Appelle die humanitären Korridore für Flüchtende immer gefährlicher werden. Experten fordern eine koordinierte internationale Antwort, die sowohl die Schleuserkriminalität bekämpft als auch legale Migrationswege ausweitet, News UN. In der Wissenschaft verzeichnet die Medizin einen Durchbruch. Die US-Pharmakonzerne Moderna und Merck haben bekannt gegeben, dass ein personalisierter mRNA-Impfstoff gegen Melanom, den aggressivsten Hautkrebs, in einer groß angelegten Phase 3-Studie die Rückfallrate signifikant gesenkt hat. Es handelt sich um den ersten Erfolg eines mRNA-basierten Krebsimpfstoffs in einer späten klinischen Studie. Der Wirkstoff, Intismeran Autogene, nutzt dieselbe Technologie wie die Covid-19-Impfstoffe, ist aber auf die individuellen Tumormerkmale jedes Patienten zugeschnitten. Onkologen sprechen von einem Proof-of-Prinzip, der den Weg für eine neue Generation von Krebstherapien ebnet. Die Unternehmen planen, die Daten auf einer internationalen Konferenz zu präsentieren und Zulassungsanträge bei den Behörden einzureichen. Sollte die Zulassung erfolgen, könnte dies die Behandlung von Melanompatienten weltweit grundlegend verändern und die Tür für mRNA-Impfstoffe gegen andere Krebsarten öffnen, Bloomberg Plus 1. Im Kulturbereich endet heute das 74. Melbourne International Film Festival in Australien nach 18 Tagen mit einem umfangreichen Programm von 25 Hauptfilmen und Sonderveranstaltungen. Das Festival präsentierte unter anderem eine restaurierte 4K-Fassung des Kultrockmusikals Hedwig and the Angry Inch mit Live-Kommentar des Regisseurs John Cameron Mitchell. Zudem wurde der australische Musikdokumentarfilm The Best Summer gezeigt, der ein bemerkenswertes Kapitel der Rockgeschichte des Landes festhält. Parallel dazu läuft in den USA bis heute das Boston French Film Festival im Museum of Fine Art, das mit Filmen wie Colors of Time und Comédie Française die französische Filmkultur feiert. In London beginnt heute in der O2 Arena das letzte Wochenende von Ariana Grandes Eternal Sunshine Tour, die nach 36 Shows in Nordamerika bereits über 58 Millionen US-Dollar eingespielt hat. Diese Veranstaltungen zeigen, wie sich die internationale Kulturszene trotz globaler Spannungen weiterentwickelt und neue Formate findet, um Publikum zu erreichen, Variety Plus 3. Im Sport dominiert heute der Radsport die Schlagzeilen. Bei der Lidl Deutschland Tour hat sich der Mexikaner Isaac Del Toro von UAE Team Emirates den Gesamtsieg gesichert, obwohl er die letzte Etappe in Heilbronn nicht gewann. Der Franzose Paul Magnier von Soudal Quickstep entschied den finalen Massensprint für sich, Del Toro verteidigte jedoch seine Führung in der Gesamtwertung. Beim parallel laufenden René Vitour in Belgien siegte der Belgier Jasper Philipsen von Alpecin, Premier Tech sowohl auf der letzten Etappe in Leuven als auch in der Gesamtwertung. Beide Rennen markieren wichtige Vorbereitungsläufe für die anstehenden Weltmeisterschaften und zeigen die aktuelle Formkurve der Teams vor den großen Herbstklassikern, Wikipedia Plus 4. Das waren die wichtigsten internationalen Entwicklungen dieses Tages. Vielen Dank fürs Zuhören und machen Sie's gut. 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
1: Guten Tag und herzlich willkommen bei GIN Radio 24. Hier sind die wichtigsten internationalen Entwicklungen dieses Tages kompakt zusammengefasst, kritisch eingeordnet und mit dem Blick auf die Hintergründe. Im Mittelpunkt der internationalen Politik steht weiterhin der Krieg zwischen den Vereinigten Staaten, Israel und dem Iran. 6 Monate nach Beginn der militärischen Auseinandersetzung zeichnet sich bislang kein klarer Sieger ab. Gleichzeitig wächst der wirtschaftliche und diplomatische Druck auf Teheran. Die Vereinigten Staaten haben ihre Sanktionen gegen Iran verschärft und versuchen, auch andere Staaten dazu zu bewegen, wirtschaftliche Beziehungen mit dem Land einzuschränken. Iran wiederum versucht, seinen Handel aufrechtzuerhalten und die wirtschaftlichen Auswirkungen der Sanktionen abzufedern. Parallel dazu gibt es neue diplomatische Aktivitäten. Katars Ministerpräsident ist nach Teheran gereist, um Möglichkeiten für eine politische Lösung auszuloten. Katar gehört zu den engsten Partnern der Vereinigten Staaten in der Region, unterhält aber gleichzeitig Gesprächskanäle zum Iran. Das macht das Emirat zu einem wichtigen Vermittler. Besonders brisant bleibt die Lage rund um die Straße von Hormus. Iran hat signalisiert, dass unter bestimmten Bedingungen künftig keine Militärschiffe die strategisch wichtige Wasserstraße passieren dürften. Über die Straße wird ein erheblicher Teil des weltweiten Öl- und Energiehandels abgewickelt. Eine längerfristige Behinderung des Schiffsverkehrs hätte deshalb Folgen weit über den Nahen Osten hinaus. Die entscheidende Frage lautet inzwischen weniger, ob der Krieg militärisch fortgesetzt werden kann, sondern wie lange die beteiligten Staaten bereit sind, die wirtschaftlichen und politischen Kosten zu tragen. Die iranische Führung steht unter erheblichem wirtschaftlichem Druck, verfügt aber weiterhin über staatliche Kontrolle und versucht, Zeit zu gewinnen. Für Washington wiederum wird die Frage schwieriger, wie ein militärischer Konflikt beendet werden kann, ohne dass daraus der Eindruck eines politischen Scheiterns entsteht. Eine belastbare Vereinbarung ist bislang nicht erreicht. Auch der Krieg in der Ukraine bleibt international angespannt. Russland hat in der vergangenen Nacht zahlreiche ukrainische Städte mit Raketen und Drohnen angegriffen. Betroffen waren unter anderem Einrichtungen in Kiew sowie Häfen, Industrieanlagen und Vertriebszentren. Gleichzeitig drohte Moskau damit, britische militärische Ziele innerhalb und außerhalb der Ukraine anzugreifen, sollte Kiew weiterhin britische Raketen einsetzen. Damit wächst erneut das Risiko einer direkten Konfrontation zwischen Russland und westlichen Staaten. Eine tatsächliche Ausweitung des Krieges auf britisches Territorium ist derzeit nicht bestätigt. Die Drohung zeigt jedoch, wie eng militärische Unterstützung der Ukraine inzwischen mit der Frage einer möglichen Eskalation verbunden ist. Auf den internationalen Finanzmärkten richtet sich der Blick heute besonders auf die US-Notenbank Federal Reserve. Mehrere Vertreter der Fed haben zum Auftakt der Konferenz in Jackson Hole vor weiterhin vorhandenen Inflationsrisiken gewarnt. Damit wird eine baldige Lockerung der Geldpolitik komplizierter. Die US-Notenbank muss zwischen 2 Risiken abwägen. Einerseits könnte eine zu restriktive Geldpolitik das Wirtschaftswachstum bremsen. Andererseits könnte eine zu frühe Zinssenkung den Preisdruck wieder verstärken. Diese Frage ist international relevant. Die Entscheidungen der Federal Reserve beeinflussen den Dollar, die globalen Kapitalströme, Anleiherrenditen und letztlich auch die Finanzierungskosten von Unternehmen und Staaten. Gleichzeitig verteuern die Folgen des Iran-Krieges Energie und Transport. Der Konflikt im Nahen Osten wird damit zunehmend zu einem globalen wirtschaftlichen Faktor. Auch die Europäische Zentralbank steht unter Druck, weil die Energiepreise den Inflationsausblick verschlechtern können. Ein Blick auf die sozialen Folgen internationaler Krisen führt nach Nepal und in die chinesische Region Tibet. Dort suchen Rettungskräfte weiterhin nach Menschen, die nach schweren Überschwemmungen und Schlammlawinen vermisst werden. Nach den derzeit vorliegenden Angaben sind auf beiden Seiten der Grenze hunderte Menschen ums Leben gekommen, mehr als 1000 werden vermisst. Besonders schwer betroffen sind Gebiete entlang wichtiger Flussläufe und Verkehrsverbindungen. Die Katastrophe hat auch eine internationale Dimension. Nach Angaben von Reuters werden unter den vermissten Touristen Menschen aus 31 Ländern vermutet. In Nepal allein wurden 667 vermisste Touristen gemeldet, darunter 540 ausländische Staatsangehörige. Die Ursachen werden derzeit weiter untersucht. Wissenschaftler gehen davon aus, dass ein Gletscherabbruch bzw. eine damit verbundene Blockierung eines Flusses eine wichtige Rolle gespielt haben könnte. Sicher ist bereits, dass sich innerhalb kurzer Zeit enorme Wassermassen und Geröll durch die engen Himalaya-Täler bewegten. Die Katastrophe zeigt damit nicht nur die unmittelbare Verwundbarkeit der Bevölkerung, sondern auch die Schwierigkeiten der Rettungsorganisation in einer extremen Bergregion. Damit kommen wir zur Wissenschaft. Ein medizinischer Fortschritt sorgt heute für Aufmerksamkeit. Der Pharmakonzern AstraZeneca und sein Partner Amgen melden positive Ergebnisse einer Phase-3-Studie mit dem Medikament Tezspire gegen eosinophile Ösophagitis. Dabei handelt es sich um eine chronische entzündliche Erkrankung der Speiseröhre, die unter anderem Schluckbeschwerden verursachen kann. In der Studie mit 368 Patientinnen und Patienten erreichte Tezspire beide gemeinsam definierten Hauptziele. Sowohl die Entzündung der Speiseröhre als auch die Häufigkeit und Schwere der Schluckbeschwerden verbesserten sich gegenüber einem Placebo. Die positiven Effekte hielten laut Unternehmen bis zur 52. Woche an. Das ist wissenschaftlich interessant, weil Tezspire bereits gegen schweres Asthma eingesetzt wird und einen Mechanismus des Immunsystems blockiert, der an verschiedenen entzündlichen Erkrankungen beteiligt ist. Allerdings handelt es sich bislang um Ergebnisse des Unternehmens. Die vollständigen Daten sollen erst einer medizinischen Fachwelt und den Zulassungsbehörden vorgelegt werden. Eine positive Phase-3-Studie bedeutet deshalb noch nicht automatisch eine neue Zulassung. Entscheidend sind die vollständigen Daten zur Wirksamkeit und Sicherheit und die anschließende Bewertung durch die Behörden. Im Sport sorgt heute Tadej Pogačar für die Schlagzeilen. Der slowenische Weltmeister hat die 6. Etappe der Vuelta a España gewonnen und damit bereits seinen 3. Tagessieg bei der diesjährigen Spanien-Rundfahrt eingefahren. Die Etappe führte über 177,5 Kilometern von Alcosebre nach Castellón. Pogačar setzte sich im Finale gegen den Spanier Enric Mas durch. Besonders anspruchsvoll war der letzte Teil der Strecke mit einem steilen Anstieg und einem Abschnitt auf Schotter. Während der anschließenden Abfahrt kam Pogačar kurz von der Strecke ab, konnte seinen Fehler jedoch korrigieren und das Rennen fortsetzen. Im Ziel setzte er sich im Sprint gegen Mas durch. Damit vergrößerte Pogačar seinen Vorsprung in der Gesamtwertung auf 3 Minuten und 34 Sekunden. Enric Mas liegt nun auf Rang 2, Primus Roglic auf Rang 3. Die Bedeutung dieses Ergebnisses geht über einen einzelnen Etappensieg hinaus. Pogačar hat damit erneut gezeigt, dass er bei unterschiedlichen Rennbedingungen konkurrenzfähig bleibt. Sollte er die Vuelta gewinnen, hätte er neben Tour de France und Giro d'Italia auch die 3. große Landesrundfahrt seiner Karriere gewonnen. Noch ist das allerdings eine Prognose und keine Entscheidung. Die Rundfahrt ist erst in vollem Gang. Und zum Abschluss der Blick auf die Kultur. Die internationale Kunstwelt trauert um Yayoi Kusama. Die japanische Avantgarde-Künstlerin ist im Alter von 97 Jahren gestorben. Kusama wurde weltweit vor allem durch ihre Polka-Dot-Motive, ihre sogenannten Infinity Mirror Rooms und ihre immersiven Installationen bekannt. Ihre Bedeutung reicht weit über die klassische Kunstszene hinaus. Kusama verband Malerei, Skulptur, Performance und Installation und entwickelte daraus eine unverwechselbare Bildsprache. Ihre Arbeiten wurden in bedeutenden Museen weltweit gezeigt und erreichten zugleich ein Publikum, das mit zeitgenössischer Kunst zuvor möglicherweise wenig Kontakt hatte. Bemerkenswert ist auch die Entwicklung ihrer internationalen Karriere. Kusama ging 1957 nach New York und wurde dort Teil der Avantgarde. Später kehrte sie nach Japan zurück. Ihre Kunst wurde zunehmend mit Themen wie Wiederholung, Unendlichkeit, Identität und Selbstauflösung verbunden. Mit ihren spiegelnden Räumen und den immer wiederkehrenden Punkten machte sie diese abstrakten Konzepte für ein breites Publikum unmittelbar erfahrbar. Ihr Tod markiert deshalb nicht nur das Ende eines langen Künstlerlebens. Er bedeutet auch den Abschied von einer Persönlichkeit, die zeitgenössische Kunst weltweit geprägt und gleichzeitig stark mit der Popkultur verbunden hat. Wenn man die Entwicklungen dieses Tages zusammenfasst, zeigt sich ein gemeinsames Muster. Internationale Politik, Wirtschaft, Gesellschaft, Wissenschaft, Sport und Kultur sind längst keine voneinander isolierten Bereiche mehr. Der Krieg im Nahen Osten beeinflusst Energiepreise und Geldpolitik. Naturkatastrophen werden durch die Veränderungen in empfindlichen Gebirgsregionen zu internationalen humanitären Herausforderungen. Medizinische Forschung entwickelt neue Therapieansätze, während Sport und Kultur weiterhin Menschen über nationale Grenzen hinweg verbinden. Gleichzeitig bleibt bei vielen aktuellen Entwicklungen entscheidend, zwischen gesicherten Fakten und noch offenen Fragen zu unterscheiden. Gerade in Krisenzeiten können erste Informationen unvollständig sein oder sich später verändern. Seriöse Nachrichten müssen deshalb nicht nur berichten, was bekannt ist, sondern auch deutlich machen, was noch nicht feststeht. Das waren die wichtigsten internationalen Entwicklungen dieses Tages. Vielen Dank fürs Zuhören und machen Sie's gut. 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
2: Guten Tag und herzlich willkommen bei GIN Radio 24. Hier sind die wichtigsten internationalen Entwicklungen dieses Tages, kompakt zusammengefasst, kritisch eingeordnet und mit dem Blick auf die Hintergründe. Im Mittelpunkt der internationalen Politik steht weiterhin der Krieg gegen Iran. US-Präsident Donald Trump hat heute Ländern, die Iran wirtschaftlich oder auf andere Weise unterstützen, mit Konsequenzen gedroht. Washington versucht damit, den Druck auf Teheran weiter zu erhöhen und gleichzeitig eine Lösung für den seit Monaten andauernden Konflikt zu erzwingen. Der Krieg hat bereits tausende Menschen das Leben gekostet und die Energie- und Transportmärkte weltweit belastet. Besonders kritisch ist die Lage rund um die Straße von Hormus. Durch diese wichtige Meerenge wurde vor dem Konflikt ungefähr ein Fünftel des weltweit gehandelten Erdöls transportiert. Jede länger andauernde Einschränkung des Schiffsverkehrs kann deshalb weit über die Region hinaus Folgen haben. Die entscheidende Frage lautet inzwischen nicht mehr nur, wie der militärische Konflikt beendet werden kann. Es geht auch darum, welche Staaten bereit sind, Iran wirtschaftlich zu unterstützen und welchen Preis sie dafür akzeptieren. Trump versucht, diesen Spielraum möglichst klein zu halten. Gleichzeitig besteht das Risiko, dass zusätzlicher wirtschaftlicher Druck die Fronten weiter verhärtet. Die wirtschaftlichen und politischen Folgen reichen damit weit über den Nahen Osten hinaus. Auch in Asien verschärft sich die Sicherheitslage. Nordkorea hat nach Angaben des südkoreanischen Militärs eine Serie ballistischer Raketen in Richtung Meer abgefeuert. Der Test erfolgte nur einen Tag, nachdem Pjöngjang die Entscheidung der Vereinigten Staaten und Südkoreas kritisiert hatte, gemeinsame Militärübungen teilweise zurückzufahren. Damit zeigt sich ein bekanntes Muster. Washington versucht, mit weniger militärischer Provokation wieder Raum für Diplomatie zu schaffen, während Nordkorea die veränderte Situation nicht als Entspannungssignal akzeptiert. Für Kim Jong-un bleibt das nordkoreanische Raketen- und Nuklearprogramm ein zentrales Instrument, um politischen Druck aufzubauen. Für Südkorea und Japan bedeutet jeder neue Raketentest dagegen zusätzlichen sicherheitspolitischen Handlungsdruck. Kommen wir zur Wirtschaft. Eine Zahl sorgt heute in den Vereinigten Staaten für besondere Aufmerksamkeit. Die amerikanische Staatsverschuldung hat erstmals die Marke von 40 Billionen US-Dollar überschritten. Noch im März waren es 39 Billionen Dollar gewesen. Damit ist innerhalb von nur 5 Monaten eine weitere Billion hinzugekommen. Hinter dieser Entwicklung stehen mehrere Faktoren. Dazu gehören steigende Ausgaben für Verteidigung, soziale Programme wie Social Security und Medicare sowie die zunehmenden Zinszahlungen auf die bestehende Staatsschuld. Genau diese Zinslast wird langfristig zu einem immer größeren Problem, weil ein wachsender Teil des Staatshaushalts nicht für neue Investitionen oder Dienstleistungen zur Verfügung steht, sondern für die Finanzierung früherer Schulden. Die entscheidende Frage ist deshalb nicht allein, ob 40 Billionen Dollar eine psychologisch wichtige Zahl sind. Entscheidend ist das Verhältnis zwischen Schulden, Wirtschaftsleistung, Zinssätzen und staatlichen Einnahmen. Solange die amerikanische Wirtschaft stark genug wächst, bleibt die Situation grundsätzlich finanzierbar. Steigen jedoch Zinsen und Defizite dauerhaft schneller als die Wirtschaftsleistung, wächst der politische Handlungsspielraum entsprechend kleiner. Auch an den Finanzmärkten zeigen sich inzwischen Anzeichen erhöhter Vorsicht. Die Renditen amerikanischer Staatsanleihen sind erneut gestiegen, während die Aktienmärkte unter Druck geraten sind. Gleichzeitig meldete der weltgrößte Einzelhändler Walmart das schwächste Wachstum seiner vergleichbaren US-Umsätze seit 6 Jahren. Das Unternehmen warnte damit indirekt vor einer nachlassenden Dynamik beim Konsum. Für die Weltwirtschaft ist das relevant, weil die amerikanischen Verbraucher eine zentrale Rolle für die globale Nachfrage spielen. Im sozialen Bereich richtet sich der Blick nach Gaza. Eine Untersuchung der Associated Press zeigt, wie stark sich dort inzwischen ein paralleler Schmuggelmarkt entwickelt hat. Waren, deren Einfuhr eingeschränkt ist, gelangen über informelle Handelswege in das Gebiet. Dazu gehören unter anderem Zigaretten, Mobiltelefone, Treibstoff, Solaranlagen, Lebensmittel sowie medizinische Ausrüstung. Für die Bevölkerung hat diese Entwicklung 2 Seiten. Einerseits gelangen dringend benötigte Waren überhaupt in den Gazastreifen. Andererseits steigen die Preise massiv. Krankenhäuser sind teilweise auf Schmuggler angewiesen, um Medikamente oder technische Ausrüstung zu erhalten. Gleichzeitig werfen die Recherchen schwere Fragen über die Profiteure dieses Systems auf. Laut den ausgewerteten Gerichtsunterlagen und Interviews sollen unter anderem Händler, Mittelsmänner und Angehörige verschiedener Machtstrukturen an den Geschäften verdienen. Damit entsteht in einer humanitären Krise ein ökonomisches System, in dem Knappheit selbst zum Geschäftsmodell wird. Für die Menschen bedeutet das, wer Geld besitzt, kann sich bestimmte Güter möglicherweise noch beschaffen. Wer kein Geld hat, bleibt dagegen von einer ohnehin eingeschränkten Versorgung besonders stark abhängig. Ein Blick auf Wissenschaft und Technologie führt heute nach China. Auf der Weltrobotik-Konferenz in Peking wird deutlich, wie schnell sich das Rennen um humanoide Roboter entwickelt. Der Chef des chinesischen Herstellers Unitree, Wang Xingxing, spricht von einem möglichen Wendepunkt, den er mit dem Durchbruch generativer künstlicher Intelligenz vergleicht. China hat bereits eine führende Stellung in diesem Markt. Nach aktuellen Angaben wurden dort allein im ersten Halbjahr mehr als 40.000 humanoide Roboter ausgeliefert. Das entspricht rund 97% des weltweiten Marktanteils. Die politischen und wirtschaftlichen Ziele dahinter sind klar. Roboter sollen künftig Aufgaben in Fabriken, Logistik, Dienstleistungsbetrieben und möglicherweise auch in privaten Haushalten übernehmen. Noch sind die Systeme allerdings weit davon entfernt, den Menschen allgemein ersetzen zu können. Sie sind langsamer, teurer und in unvorhersehbaren Situationen weniger zuverlässig. Trotzdem könnte genau hier eine entscheidende Entwicklung stattfinden. Wenn künstliche Intelligenz Roboter künftig nicht nur vorprogrammierte Abläufe ausführen lässt, sondern ihnen ermöglicht, neue Situationen selbstständig zu verstehen und darauf zu reagieren, würde sich die wirtschaftliche Bedeutung dieser Maschinen drastisch verändern. Der Weg dorthin könnte nach Einschätzung der Branche noch 2 bis 10 Jahre dauern. Und jetzt zum Sport. Im internationalen Fußball wächst der Druck auf FIFA-Präsident Gianni Infantino. Fußballfangruppen aus verschiedenen Ländern haben eine globale Petition gestartet und seinen Rücktritt gefordert. Gleichzeitig prüfen regionale Fußballmächte nach Reuters-Informationen offenbar die Möglichkeit eines Misstrauensvotums. Auslöser ist unter anderem der Streit über die wirtschaftliche Verwertung zukünftiger Weltmeisterschaften. Kritiker werfen der FIFA vor, die finanziellen Interessen des Weltfußballs zunehmend wie ein Investmentgeschäft zu behandeln. Genau hier liegt der größere Konflikt. Die FIFA ist einerseits ein internationaler Sportverband, bewegt andererseits aber Milliardenbeträge und verfügt über enorme wirtschaftliche und politische Macht. Die aktuelle Auseinandersetzung dürfte deshalb nicht nur eine Personalfrage sein. Sie berührt die grundsätzliche Frage, wem die wirtschaftlichen Erträge des globalen Fußballs gehören und wie transparent Entscheidungen innerhalb des Weltverbandes getroffen werden. Noch ist nicht entschieden, ob es tatsächlich zu einem formellen Misstrauensvotum gegen Infantino kommt. Der politische Druck innerhalb des Fußballs nimmt jedoch sichtbar zu. Zum Schluss ein kulturelles Thema mit internationaler Aufmerksamkeit. Prinz Harry und seine Ehefrau Meghan wollen mit ihren beiden Kindern ab Herbst für einen längeren Zeitraum nach Großbritannien zurückkehren. Nach Informationen der Associated Press bedeutet dies allerdings keine Rückkehr in ihre früheren Funktionen innerhalb der britischen Königsfamilie. Der Schritt ist deshalb bemerkenswert, weil er zeigt, wie sich das Verhältnis zwischen der Familie und dem britischen Königshaus weiterentwickelt. Harry und Meghan hatten sich 2020 von ihren offiziellen Aufgaben als Mitglieder der königlichen Familie zurückgezogen und leben seither überwiegend in den Vereinigten Staaten. Eine Rückkehr nach Großbritannien für längere Zeit wäre damit zwar keine institutionelle Rückkehr, könnte aber gesellschaftlich und medial erhebliche Aufmerksamkeit erzeugen. Interessant ist dabei vor allem die Trennung zwischen privatem und öffentlichem Leben. Die beiden können nach Großbritannien zurückkehren, ohne ihre früheren royalen Funktionen wieder aufzunehmen. Genau diese Balance dürfte bestimmen, wie sich das Verhältnis zur königlichen Familie und zur britischen Öffentlichkeit weiterentwickelt. Damit zeigt dieser Nachrichtentag ein bemerkenswert breites Bild. Der Krieg gegen Iran beeinflusst die internationale Sicherheit und die Energieversorgung. Die amerikanische Staatsverschuldung erreicht eine historische Marke. In Gaza entstehen neue wirtschaftliche Strukturen unter den Bedingungen von Knappheit und Krieg. China treibt die Entwicklung humanoider Roboter voran. Im internationalen Fußball wächst der Druck auf die FIFA-Führung. Und auch die britische Monarchie bleibt ein global beachtetes gesellschaftliches Thema. Die großen Entwicklungen hängen dabei zunehmend miteinander zusammen. Geopolitische Konflikte beeinflussen Energiepreise und Staatshaushalte. Technologische Veränderungen verändern Arbeitsmärkte und Machtverhältnisse. Und internationale Organisationen wie FIFA oder königliche Institutionen müssen sich immer stärker an Fragen von Transparenz, Verantwortung und öffentlicher Akzeptanz messen lassen. Das waren die wichtigsten internationalen Entwicklungen dieses Tages. Vielen Dank fürs Zuhören und machen Sie's gut. 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
3: Buenos días y bienvenidos a Gin Radio 24. Estas son las novedades internacionales más importantes de la jornada, resumidas de forma concisa, analizadas de manera crítica y con especial atención al contexto y a los antecedentes. La guerra entre Estados Unidos, Israel e Irán sigue ocupando el centro de la política internacional. 6 meses después del inicio del enfrentamiento militar, todavía no hay un vencedor claro. Al mismo tiempo, aumenta la presión económica y diplomática sobre Teherán. Estados Unidos ha endurecido sus sanciones contra Irán y trata de convencer también a otros países para que restrinjan sus relaciones económicas con el país. Irán, por su parte, intenta mantener sus relaciones comerciales y amortiguar las consecuencias económicas de las sanciones. Al mismo tiempo, se están desarrollando nuevos esfuerzos diplomáticos. El primer ministro de Qatar ha viajado a Teherán para explorar posibilidades de una solución política. Qatar es uno de los socios más estrechos de Estados Unidos en la región, pero mantiene al mismo tiempo canales de comunicación con Irán. Esto convierte al Emirato en un mediador importante. La situación en torno al estrecho de Hormuz sigue siendo especialmente crítica. Irán ha indicado que, bajo determinadas condiciones, en el futuro podría impedirse el paso de buques militares por esta vía marítima estratégicamente importante. Una parte considerable del comercio mundial de petróleo y energía pasa por el estrecho. Una interrupción prolongada del transporte marítimo tendría, por tanto, consecuencias que irían mucho más allá de Oriente Medio. La pregunta clave ya no es tanto si la guerra puede continuar desde el punto de vista militar, sino durante cuánto tiempo los países implicados están dispuestos a asumir sus costes económicos y políticos. El liderazgo iraní se encuentra bajo una considerable presión económica, pero mantiene el control del Estado e intenta ganar tiempo. Para Washington, mientras tanto, resulta cada vez más difícil encontrar una forma de poner fin a un conflicto militar sin crear la impresión de un fracaso político. Hasta ahora no se ha alcanzado ningún acuerdo fiable. La guerra en Ucrania también sigue siendo tensa a nivel internacional. Rusia lanzó durante la noche numerosos ataques con misiles y drones contra ciudades ucranianas. Entre las zonas afectadas se encuentran Kiev, así como puertos, instalaciones industriales y centros de distribución. Al mismo tiempo, Moscú amenazó con atacar objetivos militares británicos dentro y fuera de Ucrania si Kiev continúa utilizando misiles británicos. Por ello, vuelve a aumentar el riesgo de una confrontación directa entre Rusia y los estados occidentales. No se ha confirmado una expansión real de la guerra al territorio británico. Sin embargo, la amenaza demuestra hasta qué punto el apoyo militar occidental a Ucrania está ahora relacionado con la posibilidad de una escalada. En los mercados financieros internacionales, la atención se centra hoy especialmente en la Reserva Federal de Estados Unidos. Varios representantes de la Reserva Federal advirtieron al comienzo de la conferencia de Jackson Hole de que los riesgos de inflación siguen existiendo. Esto complica una posible relajación temprana de la política monetaria. El Banco Central estadounidense debe equilibrar dos riesgos. Por un lado, una política monetaria demasiado restrictiva podría frenar el crecimiento económico. Por otro, una reducción prematura de los tipos de interés podría provocar nuevamente presiones sobre los precios. Esta cuestión tiene importancia internacional. Las decisiones de la Reserva Federal influyen en el dólar, los flujos internacionales de capital, los rendimientos de los bonos y, en última instancia, en los costes de financiación de empresas y gobiernos. Al mismo tiempo, las consecuencias de la guerra con Irán están aumentando los costes de la energía y del transporte. El conflicto de Oriente Medio se está convirtiendo, por tanto, cada vez más en un factor económico de alcance mundial. El Banco Central Europeo también se encuentra bajo presión, porque el aumento de los precios de la energía podría empeorar las perspectivas de inflación. Las consecuencias sociales de las crisis internacionales nos llevan a Nepal y a la región china del Tíbet. Los equipos de rescate continúan buscando a personas desaparecidas después de graves inundaciones y deslizamientos de tierra. Según la información disponible actualmente, cientos de personas han muerto a ambos lados de la frontera, mientras que más de 1000 siguen desaparecidas. Las zonas situadas junto a importantes ríos y vías de transporte se encuentran entre las más afectadas. El desastre también tiene una dimensión internacional. Según Reuters, se cree que entre las personas desaparecidas hay turistas procedentes de 31 países. Solo en Nepal se ha informado de 667 turistas desaparecidos, entre ellos 540 ciudadanos extranjeros. Las causas siguen siendo investigadas. Los científicos consideran que el desprendimiento de un glaciar, o un bloqueo de un río relacionado con este fenómeno, podría haber desempeñado un papel importante. Lo que ya está claro es que enormes cantidades de agua y escombros se desplazaron en muy poco tiempo por los estrechos valles del Himalaya. La catástrofe demuestra, por tanto, no solo la vulnerabilidad inmediata de la población, sino también las dificultades que implica organizar operaciones de rescate en una región montañosa, extremadamente complicada. Y ahora pasamos a la ciencia. Un avance médico está llamando hoy la atención. La empresa farmacéutica AstraZeneca y su socio Amgen han informado de resultados positivos de un ensayo clínico de fase 3 del medicamento Tezspire contra la esofagitis eosinofílica. Se trata de una enfermedad inflamatoria crónica del esófago que puede provocar, entre otros síntomas, dificultades para tragar. En el ensayo participaron 368 pacientes y Tezspire alcanzó los dos objetivos principales, definidos conjuntamente. Tanto la inflamación del esófago como la frecuencia y gravedad de las dificultades para tragar mejoraron en comparación con el placebo. Según las empresas, los efectos positivos se mantuvieron hasta la semana 52. Esto resulta científicamente interesante porque Tezspire ya se utiliza para tratar el asma grave y bloquea un mecanismo del sistema inmunitario que participa en varias enfermedades inflamatorias. Sin embargo, por el momento se trata de resultados comunicados por la empresa. Los datos completos todavía deben presentarse a la comunidad médica y a las autoridades reguladoras. Por tanto, un ensayo positivo de fase 3 no significa automáticamente que se produzca una nueva autorización. Los factores decisivos serán los datos completos sobre eficacia y seguridad y la posterior evaluación por parte de las autoridades reguladoras. En el deporte, Tadej Pogačar ocupa hoy los titulares. El campeón mundial esloveno ha ganado la sexta etapa de la Vuelta a España, consiguiendo así su tercera victoria de etapa en esta edición de la Gran Vuelta Española. La etapa tuvo 177,5 kilómetros y llevó a los corredores desde Alcosebre hasta Castellón. Pogačar se impuso al español Enric Mas en el tramo final. La última parte del recorrido fue especialmente exigente, con una subida pronunciada y un tramo de grava. Durante el posterior descenso, Pogačar se salió brevemente del recorrido, pero consiguió corregir el error y continuar la carrera. En la llegada, superó a Mas al sprint. Pogačar ha aumentado así su ventaja en la clasificación general hasta 3 minutos y 34 segundos. Enric Mas ocupa ahora la segunda posición y Primoz Roglic la tercera. La importancia de este resultado va más allá de una simple victoria de etapa. Pogačar ha demostrado una vez más que puede competir en condiciones de carrera muy diferentes. Si gana la vuelta, habrá conseguido las tres grandes vueltas por etapas del ciclismo, el Tour de Francia, el Giro de Italia y la Vuelta a España. Sin embargo, esto sigue siendo una posibilidad y no un hecho, la carrera todavía está en pleno desarrollo. Y finalmente, una mirada a la cultura. El mundo internacional del arte está de luto por la muerte de Yayoi Kusama. La artista japonesa de vanguardia ha fallecido a los 97 años. Kusama se hizo conocida en todo el mundo principalmente por sus motivos de lunares, sus llamadas Infinity Mirror Rooms y sus instalaciones inmersivas. Su importancia va mucho más allá del mundo tradicional del arte. Kusama combinó pintura, escultura, performance e instalaciones para crear un lenguaje visual extraordinariamente característico. Sus obras se han presentado en importantes museos de todo el mundo, al mismo tiempo, han llegado a un público que posiblemente tenía poco contacto previo con el arte contemporáneo. Su trayectoria internacional también es extraordinaria. Kusama se trasladó a Nueva York en 1957 y pasó a formar parte de la escena de vanguardia de la ciudad. Posteriormente regresó a Japón. Su arte fue asociándose cada vez más con temas como la repetición, el infinito, la identidad y la disolución del yo. A través de sus salas de espejos y sus puntos repetidos, hizo que estos conceptos abstractos fueran inmediatamente accesibles para un público amplio. Su muerte representa, por tanto, algo más que el final de una larga vida artística. También supone la desaparición de una personalidad que transformó el arte contemporáneo en todo el mundo y que, al mismo tiempo, mantuvo una estrecha relación con la cultura popular. Si observamos en conjunto los acontecimientos de esta jornada, aparece un patrón común: la política internacional, la economía, la sociedad, la ciencia, el deporte y la cultura ya no son áreas aisladas. La guerra en Oriente Medio afecta a los precios de la energía y a la política monetaria. Las catástrofes naturales se están convirtiendo en desafíos humanitarios internacionales en regiones especialmente vulnerables a los cambios medioambientales. La investigación médica desarrolla nuevos enfoques terapéuticos, mientras que el deporte y la cultura siguen conectando a personas más allá de las fronteras nacionales. Al mismo tiempo, sigue siendo fundamental distinguir entre hechos establecidos y cuestiones abiertas. Especialmente durante las crisis, la información inicial puede estar incompleta o cambiar posteriormente. Un periodismo fiable no solo debe informar sobre lo que se conoce, sino también dejar claro aquello que todavía no ha sido establecido. Estas fueron las principales novedades internacionales de la jornada. Muchas gracias por escucharnos y que les vaya muy bien. 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
1: Guten Tag und herzlich willkommen bei Gin Radio 24. Hier sind die wichtigsten internationalen Entwicklungen dieses Tages kompakt zusammengefasst, kritisch eingeordnet und mit dem Blick auf die Hintergründe. Im Mittelpunkt der internationalen Politik steht weiterhin der Krieg zwischen den Vereinigten Staaten, Israel und dem Iran. 6 Monate nach Beginn der militärischen Auseinandersetzung zeichnet sich bislang kein klarer Sieger ab. Gleichzeitig wächst der wirtschaftliche und diplomatische Druck auf Teheran. Die Vereinigten Staaten haben ihre Sanktionen gegen Iran verschärft und versuchen, auch andere Staaten dazu zu bewegen, wirtschaftliche Beziehungen mit dem Land einzuschränken. Iran wiederum versucht, seinen Handel aufrechtzuerhalten und die wirtschaftlichen Auswirkungen der Sanktionen abzufedern. Parallel dazu gibt es neue diplomatische Aktivitäten. Katars Ministerpräsident ist nach Teheran gereist, um Möglichkeiten für eine politische Lösung auszuloten. Katar gehört zu den engsten Partnern der Vereinigten Staaten in der Region, unterhält aber gleichzeitig Gesprächskanäle zum Iran. Das macht das Emirat zu einem wichtigen Vermittler. Besonders brisant bleibt die Lage rund um die Straße von Hormus. Iran hat signalisiert, dass unter bestimmten Bedingungen künftig keine Militärschiffe die strategisch wichtige Wasserstraße passieren dürften. Über die Straße wird ein erheblicher Teil des weltweiten Öl- und Energiehandels abgewickelt. Eine längerfristige Behinderung des Schiffsverkehrs hätte deshalb Folgen weit über den Nahen Osten hinaus. Die entscheidende Frage lautet inzwischen weniger, ob der Krieg militärisch fortgesetzt werden kann, sondern wie lange die beteiligten Staaten bereit sind, die wirtschaftlichen und politischen Kosten zu tragen. Die iranische Führung steht unter erheblichem wirtschaftlichem Druck, verfügt aber weiterhin über staatliche Kontrolle und versucht, Zeit zu gewinnen. Für Washington wiederum wird die Frage schwieriger, wie ein militärischer Konflikt beendet werden kann, ohne dass daraus der Eindruck eines politischen Scheiterns entsteht. Eine belastbare Vereinbarung ist bislang nicht erreicht. Auch der Krieg in der Ukraine bleibt international angespannt. Russland hat in der vergangenen Nacht zahlreiche ukrainische Städte mit Raketen und Drohnen angegriffen. Betroffen waren unter anderem Einrichtungen in Kiew sowie Häfen, Industrieanlagen und Vertriebszentren. Gleichzeitig drohte Moskau damit, britische militärische Ziele innerhalb und außerhalb der Ukraine anzugreifen, sollte Kiew weiterhin britische Raketen einsetzen. Damit wächst erneut das Risiko einer direkten Konfrontation zwischen Russland und westlichen Staaten. Eine tatsächliche Ausweitung des Krieges auf britisches Territorium ist derzeit nicht bestätigt. Die Drohung zeigt jedoch, wie eng militärische Unterstützung der Ukraine inzwischen mit der Frage einer möglichen Eskalation verbunden ist. Auf den internationalen Finanzmärkten richtet sich der Blick heute besonders auf die US-Notenbank Federal Reserve. Mehrere Vertreter der Fed haben zum Auftakt der Konferenz in Jackson Hole vor weiterhin vorhandenen Inflationsrisiken gewarnt. Damit wird eine baldige Lockerung der Geldpolitik komplizierter. Die US-Notenbank muss zwischen 2 Risiken abwägen. Einerseits könnte eine zu restriktive Geldpolitik das Wirtschaftswachstum bremsen. Andererseits könnte eine zu frühe Zinssenkung den Preisdruck wieder verstärken. Diese Frage ist international relevant. Die Entscheidungen der Federal Reserve beeinflussen den Dollar, die globalen Kapitalströme, Anleiherenditen und letztlich auch die Finanzierungskosten von Unternehmen und Staaten. Gleichzeitig verteuern die Folgen des Iran-Krieges Energie und Transport. Der Konflikt im Nahen Osten wird damit zunehmend zu einem globalen wirtschaftlichen Faktor. Auch die Europäische Zentralbank steht unter Druck, weil die Energiepreise den Inflationsausblick verschlechtern können. Ein Blick auf die sozialen Folgen internationaler Krisen führt nach Nepal und in die chinesische Region Tibet. Dort suchen Rettungskräfte weiterhin nach Menschen, die nach schweren Überschwemmungen und Schlammlawinen vermisst werden. Nach den derzeit vorliegenden Angaben sind auf beiden Seiten der Grenze hunderte Menschen ums Leben gekommen, mehr als 1000 werden vermisst. Besonders schwer betroffen sind Gebiete entlang wichtiger Flussläufe und Verkehrsverbindungen. Die Katastrophe hat auch eine internationale Dimension. Nach Angaben von Reuters werden unter den vermissten Touristen Menschen aus 31 Ländern vermutet. In Nepal allein wurden 667 vermisste Touristen gemeldet, darunter 540 ausländische Staatsangehörige. Die Ursachen werden derzeit weiter untersucht. Wissenschaftler gehen davon aus, dass ein Gletscherabbruch bzw. eine damit verbundene Blockierung eines Flusses eine wichtige Rolle gespielt haben könnte. Sicher ist bereits, dass sich innerhalb kurzer Zeit enorme Wassermassen und Geröll durch die engen Himalaya-Täler bewegten. Die Katastrophe zeigt damit nicht nur die unmittelbare Verwundbarkeit der Bevölkerung, sondern auch die Schwierigkeiten der Rettungsorganisation in einer extremen Bergregion. Damit kommen wir zur Wissenschaft. Ein medizinischer Fortschritt sorgt heute für Aufmerksamkeit. Der Pharmakonzern AstraZeneca und sein Partner Amgen melden positive Ergebnisse einer Phase-3-Studie mit dem Medikament Tezspire gegen eosinophile Ösophagitis. Dabei handelt es sich um eine chronische entzündliche Erkrankung der Speiseröhre, die unter anderem Schluckbeschwerden verursachen kann. In der Studie mit 368 Patientinnen und Patienten erreichte Tezspire beide gemeinsam definierten Hauptziele. Sowohl die Entzündung der Speiseröhre als auch die Häufigkeit und Schwere der Schluckbeschwerden verbesserten sich gegenüber einem Placebo. Die positiven Effekte hielten laut Unternehmen bis zur 52. Woche an. Das ist wissenschaftlich interessant, weil Tezspire bereits gegen schweres Asthma eingesetzt wird und einen Mechanismus des Immunsystems blockiert, der an verschiedenen entzündlichen Erkrankungen beteiligt ist. Allerdings handelt es sich bislang um Ergebnisse des Unternehmens. Die vollständigen Daten sollen erst einer medizinischen Fachwelt und den Zulassungsbehörden vorgelegt werden. Eine positive Phase-3-Studie bedeutet deshalb noch nicht automatisch eine neue Zulassung. Entscheidend sind die vollständigen Daten zur Wirksamkeit und Sicherheit und die anschließende Bewertung durch die Behörden. Im Sport sorgt heute Tadej Pogačar für die Schlagzeilen. Der slowenische Weltmeister hat die sechste Etappe der Vuelta a España gewonnen und damit bereits seinen dritten Tagessieg bei der diesjährigen Spanien-Rundfahrt eingefahren. Die Etappe führte über 177,5 Kilometern von Alcosebre nach Castellón. Pogačar setzte sich im Finale gegen den Spanier Enric Mas durch. Besonders anspruchsvoll war der letzte Teil der Strecke mit einem steilen Anstieg und einem Abschnitt auf Schotter. Während der anschließenden Abfahrt kam Pogačar kurz von der Strecke ab, konnte seinen Fehler jedoch korrigieren und das Rennen fortsetzen. Im Ziel setzte er sich im Sprint gegen Mas durch. Damit vergrößerte Pogačar seinen Vorsprung in der Gesamtwertung auf 3 Minuten und 34 Sekunden. Enric Mas liegt nun auf Rang 2, Primus Roglic auf Rang 3. Die Bedeutung dieses Ergebnisses geht über einen einzelnen Etappensieg hinaus. Pogačar hat damit erneut gezeigt, dass er bei unterschiedlichen Rennbedingungen konkurrenzfähig bleibt. Sollte er die Vuelta gewinnen, hätte er neben Tour de France und Giro d'Italia auch die dritte große Landesrundfahrt seiner Karriere gewonnen. Noch ist das allerdings eine Prognose und keine Entscheidung. Die Rundfahrt ist erst in vollem Gang. Und zum Abschluss der Blick auf die Kultur. Die internationale Kunstwelt trauert um Yayoi Kusama. Die japanische Avantgarde-Künstlerin ist im Alter von 97 Jahren gestorben. Kusama wurde weltweit vor allem durch ihre Polkadot-Motive, ihre sogenannten Infinity Mirror Rooms und ihre immersiven Installationen bekannt. Ihre Bedeutung reicht weit über die klassische Kunstszene hinaus. Kusama verband Malerei, Skulptur, Performance und Installation und entwickelte daraus eine unverwechselbare Bildsprache. Ihre Arbeiten wurden in bedeutenden Museen weltweit gezeigt und erreichten zugleich ein Publikum, das mit zeitgenössischer Kunst zuvor möglicherweise wenig Kontakt hatte. Bemerkenswert ist auch die Entwicklung ihrer internationalen Karriere. Kusama ging 1957 nach New York und wurde dort Teil der Avantgarde. Später kehrte sie nach Japan zurück. Ihre Kunst wurde zunehmend mit Themen wie Wiederholung, Unendlichkeit, Identität und Selbstauflösung verbunden. Mit ihren spiegelnden Räumen und den immer wiederkehrenden Punkten machte sie diese abstrakten Konzepte für ein breites Publikum unmittelbar erfahrbar. Ihr Tod markiert deshalb nicht nur das Ende eines langen Künstlerlebens. Er bedeutet auch den Abschied von einer Persönlichkeit, die zeitgenössische Kunst weltweit geprägt und gleichzeitig stark mit der Popkultur verbunden hat. Wenn man die Entwicklungen dieses Tages zusammenfasst, zeigt sich ein gemeinsames Muster. Internationale Politik, Wirtschaft, Gesellschaft, Wissenschaft, Sport und Kultur sind längst keine voneinander isolierten Bereiche mehr. Der Krieg im Nahen Osten beeinflusst Energiepreise und Geldpolitik. Naturkatastrophen werden durch die Veränderungen in empfindlichen Gebirgsregionen zu internationalen humanitären Herausforderungen. Medizinische Forschung entwickelt neue Therapieansätze, während Sport und Kultur weiterhin Menschen über nationale Grenzen hinweg verbinden. Gleichzeitig bleibt bei vielen aktuellen Entwicklungen entscheidend, zwischen gesicherten Fakten und noch offenen Fragen zu unterscheiden. Gerade in Krisenzeiten können erste Informationen unvollständig sein oder sich später verändern. Seriöse Nachrichten müssen deshalb nicht nur berichten, was bekannt ist, sondern auch deutlich machen, was noch nicht feststeht. Das waren die wichtigsten internationalen Entwicklungen dieses Tages. Vielen Dank fürs Zuhören und machen Sie's gut. 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
2: Guten Tag und herzlich willkommen bei GIN Radio 24. Hier sind die wichtigsten internationalen Entwicklungen dieses Tages kompakt zusammengefasst, kritisch eingeordnet und mit dem Blick auf die Hintergründe. Im Mittelpunkt der internationalen Politik steht weiterhin der Krieg zwischen den Vereinigten Staaten, Israel und dem Iran. 6 Monate nach Beginn der militärischen Auseinandersetzung zeichnet sich bislang kein klarer Sieger ab. Gleichzeitig wächst der wirtschaftliche und diplomatische Druck auf Teheran. Die Vereinigten Staaten haben ihre Sanktionen gegen Iran verschärft und versuchen, auch andere Staaten dazu zu bewegen, wirtschaftliche Beziehungen mit dem Land einzuschränken. Iran wiederum versucht, seinen Handel aufrechtzuerhalten und die wirtschaftlichen Auswirkungen der Sanktionen abzufedern. Parallel dazu gibt es neue diplomatische Aktivitäten. Katars Ministerpräsident ist nach Teheran gereist, um Möglichkeiten für eine politische Lösung auszuloten. Katar gehört zu den engsten Partnern der Vereinigten Staaten in der Region, unterhält aber gleichzeitig Gesprächskanäle zum Iran. Das macht das Emirat zu einem wichtigen Vermittler. Besonders brisant bleibt die Lage rund um die Straße von Hormus. Iran hat signalisiert, dass unter bestimmten Bedingungen künftig keine Militärschiffe die strategisch wichtige Wasserstraße passieren dürften. Über die Straße wird ein erheblicher Teil des weltweiten Öl- und Energiehandels abgewickelt. Eine längerfristige Behinderung des Schiffsverkehrs hätte deshalb Folgen weit über den Nahen Osten hinaus. Die entscheidende Frage lautet inzwischen weniger, ob der Krieg militärisch fortgesetzt werden kann, sondern wie lange die beteiligten Staaten bereit sind, die wirtschaftlichen und politischen Kosten zu tragen. Die iranische Führung steht unter erheblichem wirtschaftlichem Druck, verfügt aber weiterhin über staatliche Kontrolle und versucht, Zeit zu gewinnen. Für Washington wiederum wird die Frage schwieriger, wie ein militärischer Konflikt beendet werden kann, ohne dass daraus der Eindruck eines politischen Scheiterns entsteht. Eine belastbare Vereinbarung ist bislang nicht erreicht. Auch der Krieg in der Ukraine bleibt international angespannt. Russland hat in der vergangenen Nacht zahlreiche ukrainische Städte mit Raketen und Drohnen angegriffen. Betroffen waren unter anderem Einrichtungen in Kiew sowie Häfen, Industrieanlagen und Vertriebszentren. Gleichzeitig drohte Moskau damit, britische militärische Ziele innerhalb und außerhalb der Ukraine anzugreifen, sollte Kiew weiterhin britische Raketen einsetzen. Damit wächst erneut das Risiko einer direkten Konfrontation zwischen Russland und westlichen Staaten. Eine tatsächliche Ausweitung des Krieges auf britisches Territorium ist derzeit nicht bestätigt. Die Drohung zeigt jedoch, wie eng militärische Unterstützung der Ukraine inzwischen mit der Frage einer möglichen Eskalation verbunden ist. Auf den internationalen Finanzmärkten richtet sich der Blick heute besonders auf die US-Notenbank Federal Reserve. Mehrere Vertreter der Fed haben zum Auftakt der Konferenz in Jackson Hole vor weiterhin vorhandenen Inflationsrisiken gewarnt. Damit wird eine baldige Lockerung der Geldpolitik komplizierter. Die US-Notenbank muss zwischen 2 Risiken abwägen. Einerseits könnte eine zu restriktive Geldpolitik das Wirtschaftswachstum bremsen. Andererseits könnte eine zu frühe Zinssenkung den Preisdruck wieder verstärken. Diese Frage ist international relevant. Die Entscheidungen der Federal Reserve beeinflussen den Dollar, die globalen Kapitalströme, Anleiherrenditen und letztlich auch die Finanzierungskosten von Unternehmen und Staaten. Gleichzeitig verteuern die Folgen des Iran-Krieges Energie und Transport. Der Konflikt im Nahen Osten wird damit zunehmend zu einem globalen wirtschaftlichen Faktor. Auch die Europäische Zentralbank steht unter Druck, weil die Energiepreise den Inflationsausblick verschlechtern können. Ein Blick auf die sozialen Folgen internationaler Krisen führt nach Nepal und in die chinesische Region Tibet. Dort suchen Rettungskräfte weiterhin nach Menschen, die nach schweren Überschwemmungen und Schlammlawinen vermisst werden. Nach den derzeit vorliegenden Angaben sind auf beiden Seiten der Grenze hunderte Menschen ums Leben gekommen, mehr als 1000 werden vermisst. Besonders schwer betroffen sind Gebiete entlang wichtiger Flussläufe und Verkehrsverbindungen. Die Katastrophe hat auch eine internationale Dimension. Nach Angaben von Reuters werden unter den vermissten Touristen Menschen aus 31 Ländern vermutet. In Nepal allein wurden 667 vermisste Touristen gemeldet, darunter 540 ausländische Staatsangehörige. Die Ursachen werden derzeit weiter untersucht. Wissenschaftler gehen davon aus, dass ein Gletscherabbruch bzw. eine damit verbundene Blockierung eines Flusses eine wichtige Rolle gespielt haben könnte. Sicher ist bereits, dass sich innerhalb kurzer Zeit enorme Wassermassen und Geröll durch die engen Himalaya-Täler bewegten. Die Katastrophe zeigt damit nicht nur die unmittelbare Verwundbarkeit der Bevölkerung, sondern auch die Schwierigkeiten der Rettungsorganisation in einer extremen Bergregion. Damit kommen wir zur Wissenschaft. Ein medizinischer Fortschritt sorgt heute für Aufmerksamkeit. Der Pharmakonzern AstraZeneca und sein Partner Amgen melden positive Ergebnisse einer Phase-3-Studie mit dem Medikament Tezspire gegen eosinophile Ösophagitis. Dabei handelt es sich um eine chronische entzündliche Erkrankung der Speiseröhre, die unter anderem Schluckbeschwerden verursachen kann. In der Studie mit 368 Patientinnen und Patienten erreichte Tezspire beide gemeinsam definierten Hauptziele. Sowohl die Entzündung der Speiseröhre als auch die Häufigkeit und Schwere der Schluckbeschwerden verbesserten sich gegenüber einem Placebo. Die positiven Effekte hielten laut Unternehmen bis zur 52. Woche an. Das ist wissenschaftlich interessant, weil Tezspire bereits gegen schweres Asthma eingesetzt wird und einen Mechanismus des Immunsystems blockiert, der an verschiedenen entzündlichen Erkrankungen beteiligt ist. Allerdings handelt es sich bislang um Ergebnisse des Unternehmens. Die vollständigen Daten sollen erst einer medizinischen Fachwelt und den Zulassungsbehörden vorgelegt werden. Eine positive Phase-3-Studie bedeutet deshalb noch nicht automatisch eine neue Zulassung. Entscheidend sind die vollständigen Daten zur Wirksamkeit und Sicherheit und die anschließende Bewertung durch die Behörden. Im Sport sorgt heute Tadej Pogačar für die Schlagzeilen. Der slowenische Weltmeister hat die sechste Etappe der Vuelta a España gewonnen und damit bereits seinen dritten Tagessieg bei der diesjährigen Spanien-Rundfahrt eingefahren. Die Etappe führte über 177,5 Kilometern von Alcosebre nach Castellón. Pogačar setzte sich im Finale gegen den Spanier Enric Mas durch. Besonders anspruchsvoll war der letzte Teil der Strecke mit einem steilen Anstieg und einem Abschnitt auf Schotter. Während der anschließenden Abfahrt kam Pogačar kurz von der Strecke ab, konnte seinen Fehler jedoch korrigieren und das Rennen fortsetzen. Im Ziel setzte er sich im Sprint gegen Mas durch. Damit vergrößerte Pogačar seinen Vorsprung in der Gesamtwertung auf 3 Minuten und 34 Sekunden. Enric Mas liegt nun auf Rang 2, Primus Roglic auf Rang 3. Die Bedeutung dieses Ergebnisses geht über einen einzelnen Etappensieg hinaus. Pogačar hat damit erneut gezeigt, dass er bei unterschiedlichen Rennbedingungen konkurrenzfähig bleibt. Sollte er die Vuelta gewinnen, hätte er neben Tour de France und Giro d'Italia auch die dritte große Landesrundfahrt seiner Karriere gewonnen. Noch ist das allerdings eine Prognose und keine Entscheidung. Die Rundfahrt ist erst in vollem Gang. Und zum Abschluss der Blick auf die Kultur. Die internationale Kunstwelt trauert um Yayoi Kusama. Die japanische Avantgarde-Künstlerin ist im Alter von 97 Jahren gestorben. Kusama wurde weltweit vor allem durch ihre Polkadot-Motive, ihre sogenannten Infinity Mirror Rooms und ihre immersiven Installationen bekannt. Ihre Bedeutung reicht weit über die klassische Kunstszene hinaus. Kusama verband Malerei, Skulptur, Performance und Installation und entwickelte daraus eine unverwechselbare Bildsprache. Ihre Arbeiten wurden in bedeutenden Museen weltweit gezeigt und erreichten zugleich ein Publikum, das mit zeitgenössischer Kunst zuvor möglicherweise wenig Kontakt hatte. Bemerkenswert ist auch die Entwicklung ihrer internationalen Karriere. Kusama ging 1957 nach New York und wurde dort Teil der Avantgarde. Später kehrte sie nach Japan zurück. Ihre Kunst wurde zunehmend mit Themen wie Wiederholung, Unendlichkeit, Identität und Selbstauflösung verbunden. Mit ihren spiegelnden Räumen und den immer wiederkehrenden Punkten machte sie diese abstrakten Konzepte für ein breites Publikum unmittelbar erfahrbar. Ihr Tod markiert deshalb nicht nur das Ende eines langen Künstlerlebens. Er bedeutet auch den Abschied von einer Persönlichkeit, die zeitgenössische Kunst weltweit geprägt und gleichzeitig stark mit der Popkultur verbunden hat. Wenn man die Entwicklungen dieses Tages zusammenfasst, zeigt sich ein gemeinsames Muster. Internationale Politik, Wirtschaft, Gesellschaft, Wissenschaft, Sport und Kultur sind längst keine voneinander isolierten Bereiche mehr. Der Krieg im Nahen Osten beeinflusst Energiepreise und Geldpolitik. Naturkatastrophen werden durch die Veränderungen in empfindlichen Gebirgsregionen zu internationalen humanitären Herausforderungen. Medizinische Forschung entwickelt neue Therapieansätze, während Sport und Kultur weiterhin Menschen über nationale Grenzen hinweg verbinden. Gleichzeitig bleibt bei vielen aktuellen Entwicklungen entscheidend, zwischen gesicherten Fakten und noch offenen Fragen zu unterscheiden. Gerade in Krisenzeiten können erste Informationen unvollständig sein oder sich später verändern. Seriöse Nachrichten müssen deshalb nicht nur berichten, was bekannt ist, sondern auch deutlich machen, was noch nicht feststeht. Das waren die wichtigsten internationalen Entwicklungen dieses Tages. Vielen Dank fürs Zuhören und machen Sie's gut. 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
3: 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Asian stock markets were mostly calm to slightly weaker today. 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
1: Guten Tag und herzlich willkommen bei GIN Radio 24. Hier sind die wichtigsten internationalen Entwicklungen dieses Tages kompakt zusammengefasst, kritisch eingeordnet und mit dem Blick auf die Hintergründe. Im Mittelpunkt der internationalen Politik steht weiterhin der Krieg zwischen den Vereinigten Staaten, Israel und dem Iran. 6 Monate nach Beginn der militärischen Auseinandersetzung zeichnet sich bislang kein klarer Sieger ab. Gleichzeitig wächst der wirtschaftliche und diplomatische Druck auf Teheran. Die Vereinigten Staaten haben ihre Sanktionen gegen Iran verschärft und versuchen, auch andere Staaten dazu zu bewegen, wirtschaftliche Beziehungen mit dem Land einzuschränken. Iran wiederum versucht, seinen Handel aufrechtzuerhalten und die wirtschaftlichen Auswirkungen der Sanktionen abzufedern. Parallel dazu gibt es neue diplomatische Aktivitäten. Katars Ministerpräsident ist nach Teheran gereist, um Möglichkeiten für eine politische Lösung auszuloten. Katar gehört zu den engsten Partnern der Vereinigten Staaten in der Region, unterhält aber gleichzeitig Gesprächskanäle zum Iran. Das macht das Emirat zu einem wichtigen Vermittler. Besonders brisant bleibt die Lage rund um die Straße von Hormus. Iran hat signalisiert, dass unter bestimmten Bedingungen künftig keine Militärschiffe die strategisch wichtige Wasserstraße passieren dürften. Über die Straße wird ein erheblicher Teil des weltweiten Öl- und Energiehandels abgewickelt. Eine längerfristige Behinderung des Schiffsverkehrs hätte deshalb Folgen weit über den Nahen Osten hinaus. Die entscheidende Frage lautet inzwischen weniger, ob der Krieg militärisch fortgesetzt werden kann, sondern wie lange die beteiligten Staaten bereit sind, die wirtschaftlichen und politischen Kosten zu tragen. Die iranische Führung steht unter erheblichem wirtschaftlichem Druck, verfügt aber weiterhin über staatliche Kontrolle und versucht, Zeit zu gewinnen. Für Washington wiederum wird die Frage schwieriger, wie ein militärischer Konflikt beendet werden kann, ohne dass daraus der Eindruck eines politischen Scheiterns entsteht. Eine belastbare Vereinbarung ist bislang nicht erreicht. Auch der Krieg in der Ukraine bleibt international angespannt. Russland hat in der vergangenen Nacht zahlreiche ukrainische Städte mit Raketen und Drohnen angegriffen. Betroffen waren unter anderem Einrichtungen in Kiew sowie Häfen, Industrieanlagen und Vertriebszentren. Gleichzeitig drohte Moskau damit, britische militärische Ziele innerhalb und außerhalb der Ukraine anzugreifen, sollte Kiew weiterhin britische Raketen einsetzen. Damit wächst erneut das Risiko einer direkten Konfrontation zwischen Russland und westlichen Staaten. Eine tatsächliche Ausweitung des Krieges auf britisches Territorium ist derzeit nicht bestätigt. Die Drohung zeigt jedoch, wie eng militärische Unterstützung der Ukraine inzwischen mit der Frage einer möglichen Eskalation verbunden ist. Auf den internationalen Finanzmärkten richtet sich der Blick heute besonders auf die US-Notenbank Federal Reserve. Mehrere Vertreter der Fed haben zum Auftakt der Konferenz in Jackson Hole vor weiterhin vorhandenen Inflationsrisiken gewarnt. Damit wird eine baldige Lockerung der Geldpolitik komplizierter. Die US-Notenbank muss zwischen 2 Risiken abwägen. Einerseits könnte eine zu restriktive Geldpolitik das Wirtschaftswachstum bremsen. Andererseits könnte eine zu frühe Zinssenkung den Preisdruck wieder verstärken. Diese Frage ist international relevant. Die Entscheidungen der Federal Reserve beeinflussen den Dollar, die globalen Kapitalströme, Anleiherrenditen und letztlich auch die Finanzierungskosten von Unternehmen und Staaten. Gleichzeitig verteuern die Folgen des Iran-Krieges Energie und Transport. Der Konflikt im Nahen Osten wird damit zunehmend zu einem globalen wirtschaftlichen Faktor. Auch die Europäische Zentralbank steht unter Druck, weil die Energiepreise den Inflationsausblick verschlechtern können. Ein Blick auf die sozialen Folgen internationaler Krisen führt nach Nepal und in die chinesische Region Tibet. Dort suchen Rettungskräfte weiterhin nach Menschen, die nach schweren Überschwemmungen und Schlammlawinen vermisst werden. Nach den derzeit vorliegenden Angaben sind auf beiden Seiten der Grenze hunderte Menschen ums Leben gekommen, mehr als 1000 werden vermisst. Besonders schwer betroffen sind Gebiete entlang wichtiger Flussläufe und Verkehrsverbindungen. Die Katastrophe hat auch eine internationale Dimension. Nach Angaben von Reuters werden unter den vermissten Touristen Menschen aus 31 Ländern vermutet. In Nepal allein wurden 667 vermisste Touristen gemeldet, darunter 540 ausländische Staatsangehörige. Die Ursachen werden derzeit weiter untersucht. Wissenschaftler gehen davon aus, dass ein Gletscherabbruch bzw. eine damit verbundene Blockierung eines Flusses eine wichtige Rolle gespielt haben könnte. Sicher ist bereits, dass sich innerhalb kurzer Zeit enorme Wassermassen und Geröll durch die engen Himalaya-Täler bewegten. Die Katastrophe zeigt damit nicht nur die unmittelbare Verwundbarkeit der Bevölkerung, sondern auch die Schwierigkeiten der Rettungsorganisation in einer extremen Bergregion. Damit kommen wir zur Wissenschaft. Ein medizinischer Fortschritt sorgt heute für Aufmerksamkeit. Der Pharmakonzern AstraZeneca und sein Partner Amgen melden positive Ergebnisse einer Phase-3-Studie mit dem Medikament Tezspire gegen eosinophile Ösophagitis. Dabei handelt es sich um eine chronische entzündliche Erkrankung der Speiseröhre, die unter anderem Schluckbeschwerden verursachen kann. In der Studie mit 368 Patientinnen und Patienten erreichte Tezspire beide gemeinsam definierten Hauptziele. Sowohl die Entzündung der Speiseröhre als auch die Häufigkeit und Schwere der Schluckbeschwerden verbesserten sich gegenüber einem Placebo. Die positiven Effekte hielten laut Unternehmen bis zur 52. Woche an. Das ist wissenschaftlich interessant, weil Tezspire bereits gegen schweres Asthma eingesetzt wird und einen Mechanismus des Immunsystems blockiert, der an verschiedenen entzündlichen Erkrankungen beteiligt ist. Allerdings handelt es sich bislang um Ergebnisse des Unternehmens. Die vollständigen Daten sollen erst einer medizinischen Fachwelt und den Zulassungsbehörden vorgelegt werden. Eine positive Phase-3-Studie bedeutet deshalb noch nicht automatisch eine neue Zulassung. Entscheidend sind die vollständigen Daten zur Wirksamkeit und Sicherheit und die anschließende Bewertung durch die Behörden. Im Sport sorgt heute Tadej Pogačar für die Schlagzeilen. Der slowenische Weltmeister hat die 6. Etappe der Vuelta a España gewonnen und damit bereits seinen 3. Tagessieg bei der diesjährigen Spanien-Rundfahrt eingefahren. Die Etappe führte über 177,5 Kilometern von Alcosebre nach Castellón. Pogačar setzte sich im Finale gegen den Spanier Enric Mas durch. Besonders anspruchsvoll war der letzte Teil der Strecke mit einem steilen Anstieg und einem Abschnitt auf Schotter. Während der anschließenden Abfahrt kam Pogačar kurz von der Strecke ab, konnte seinen Fehler jedoch korrigieren und das Rennen fortsetzen. Im Ziel setzte er sich im Sprint gegen Mas durch. Damit vergrößerte Pogačar seinen Vorsprung in der Gesamtwertung auf 3 Minuten und 34 Sekunden. Enric Mas liegt nun auf Rang 2, Primus Roglic auf Rang 3. Die Bedeutung dieses Ergebnisses geht über einen einzelnen Etappensieg hinaus. Pogačar hat damit erneut gezeigt, dass er bei unterschiedlichen Rennbedingungen konkurrenzfähig bleibt. Sollte er die Vuelta gewinnen, hätte er neben Tour de France und Giro d'Italia auch die 3. große Landesrundfahrt seiner Karriere gewonnen. Noch ist das allerdings eine Prognose und keine Entscheidung. Die Rundfahrt ist erst in vollem Gang. Und zum Abschluss der Blick auf die Kultur. Die internationale Kunstwelt trauert um Yayoi Kusama. Die japanische Avantgarde-Künstlerin ist im Alter von 97 Jahren gestorben. Kusama wurde weltweit vor allem durch ihre Polka-Dot-Motive, ihre sogenannten Infinity Mirror Rooms und ihre immersiven Installationen bekannt. Ihre Bedeutung reicht weit über die klassische Kunstszene hinaus. Kusama verband Malerei, Skulptur, Performance und Installation und entwickelte daraus eine unverwechselbare Bildsprache. Ihre Arbeiten wurden in bedeutenden Museen weltweit gezeigt und erreichten zugleich ein Publikum, das mit zeitgenössischer Kunst zuvor möglicherweise wenig Kontakt hatte. Bemerkenswert ist auch die Entwicklung ihrer internationalen Karriere. Kusama ging 1957 nach New York und wurde dort Teil der Avantgarde. Später kehrte sie nach Japan zurück. Ihre Kunst wurde zunehmend mit Themen wie Wiederholung, Unendlichkeit, Identität und Selbstauflösung verbunden. Mit ihren spiegelnden Räumen und den immer wiederkehrenden Punkten machte sie diese abstrakten Konzepte für ein breites Publikum unmittelbar erfahrbar. Ihr Tod markiert deshalb nicht nur das Ende eines langen Künstlerlebens. Er bedeutet auch den Abschied von einer Persönlichkeit, die zeitgenössische Kunst weltweit geprägt und gleichzeitig stark mit der Popkultur verbunden hat. Wenn man die Entwicklungen dieses Tages zusammenfasst, zeigt sich ein gemeinsames Muster. Internationale Politik, Wirtschaft, Gesellschaft, Wissenschaft, Sport und Kultur sind längst keine voneinander isolierten Bereiche mehr. Der Krieg im Nahen Osten beeinflusst Energiepreise und Geldpolitik. Naturkatastrophen werden durch die Veränderungen in empfindlichen Gebirgsregionen zu internationalen humanitären Herausforderungen. Medizinische Forschung entwickelt neue Therapieansätze, während Sport und Kultur weiterhin Menschen über nationale Grenzen hinweg verbinden. Gleichzeitig bleibt bei vielen aktuellen Entwicklungen entscheidend, zwischen gesicherten Fakten und noch offenen Fragen zu unterscheiden. Gerade in Krisenzeiten können erste Informationen unvollständig sein oder sich später verändern. Seriöse Nachrichten müssen deshalb nicht nur berichten, was bekannt ist, sondern auch deutlich machen, was noch nicht feststeht. Das waren die wichtigsten internationalen Entwicklungen dieses Tages. Vielen Dank fürs Zuhören und machen Sie's gut. 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
1: Guten Tag und herzlich willkommen bei GIN Radio 24. Hier sind die wichtigsten internationalen Entwicklungen dieses Tages kompakt zusammengefasst, kritisch eingeordnet und mit dem Blick auf die Hintergründe. Im Mittelpunkt der internationalen Politik steht weiterhin der Krieg zwischen den Vereinigten Staaten, Israel und dem Iran. 6 Monate nach Beginn der militärischen Auseinandersetzung zeichnet sich bislang kein klarer Sieger ab. Gleichzeitig wächst der wirtschaftliche und diplomatische Druck auf Teheran. Die Vereinigten Staaten haben ihre Sanktionen gegen Iran verschärft und versuchen, auch andere Staaten dazu zu bewegen, wirtschaftliche Beziehungen mit dem Land einzuschränken. Iran wiederum versucht, seinen Handel aufrechtzuerhalten und die wirtschaftlichen Auswirkungen der Sanktionen abzufedern. Parallel dazu gibt es neue diplomatische Aktivitäten. Katars Ministerpräsident ist nach Teheran gereist, um Möglichkeiten für eine politische Lösung auszuloten. Katar gehört zu den engsten Partnern der Vereinigten Staaten in der Region, unterhält aber gleichzeitig Gesprächskanäle zum Iran. Das macht das Emirat zu einem wichtigen Vermittler. Besonders brisant bleibt die Lage rund um die Straße von Hormus. Iran hat signalisiert, dass unter bestimmten Bedingungen künftig keine Militärschiffe die strategisch wichtige Wasserstraße passieren dürften. Über die Straße wird ein erheblicher Teil des weltweiten Öl- und Energiehandels abgewickelt. Eine längerfristige Behinderung des Schiffsverkehrs hätte deshalb Folgen weit über den Nahen Osten hinaus. Die entscheidende Frage lautet inzwischen weniger, ob der Krieg militärisch fortgesetzt werden kann, sondern wie lange die beteiligten Staaten bereit sind, die wirtschaftlichen und politischen Kosten zu tragen. Die iranische Führung steht unter erheblichem wirtschaftlichem Druck, verfügt aber weiterhin über staatliche Kontrolle und versucht, Zeit zu gewinnen. Für Washington wiederum wird die Frage schwieriger, wie ein militärischer Konflikt beendet werden kann, ohne dass daraus der Eindruck eines politischen Scheiterns entsteht. Eine belastbare Vereinbarung ist bislang nicht erreicht. Auch der Krieg in der Ukraine bleibt international angespannt. Russland hat in der vergangenen Nacht zahlreiche ukrainische Städte mit Raketen und Drohnen angegriffen. Betroffen waren unter anderem Einrichtungen in Kiew sowie Häfen, Industrieanlagen und Vertriebszentren. Gleichzeitig drohte Moskau damit, britische militärische Ziele innerhalb und außerhalb der Ukraine anzugreifen, sollte Kiew weiterhin britische Raketen einsetzen. Damit wächst erneut das Risiko einer direkten Konfrontation zwischen Russland und westlichen Staaten. Eine tatsächliche Ausweitung des Krieges auf britisches Territorium ist derzeit nicht bestätigt. Die Drohung zeigt jedoch, wie eng militärische Unterstützung der Ukraine inzwischen mit der Frage einer möglichen Eskalation verbunden ist. Auf den internationalen Finanzmärkten richtet sich der Blick heute besonders auf die US-Notenbank Federal Reserve. Mehrere Vertreter der Fed haben zum Auftakt der Konferenz in Jackson Hole vor weiterhin vorhandenen Inflationsrisiken gewarnt. Damit wird eine baldige Lockerung der Geldpolitik komplizierter. Die US-Notenbank muss zwischen 2 Risiken abwägen. Einerseits könnte eine zu restriktive Geldpolitik das Wirtschaftswachstum bremsen. Andererseits könnte eine zu frühe Zinssenkung den Preisdruck wieder verstärken. Diese Frage ist international relevant. Die Entscheidungen der Federal Reserve beeinflussen den Dollar, die globalen Kapitalströme, Anleiherrenditen und letztlich auch die Finanzierungskosten von Unternehmen und Staaten. Gleichzeitig verteuern die Folgen des Iran-Krieges Energie und Transport. Der Konflikt im Nahen Osten wird damit zunehmend zu einem globalen wirtschaftlichen Faktor. Auch die Europäische Zentralbank steht unter Druck, weil die Energiepreise den Inflationsausblick verschlechtern können. Ein Blick auf die sozialen Folgen internationaler Krisen führt nach Nepal und in die chinesische Region Tibet. Dort suchen Rettungskräfte weiterhin nach Menschen, die nach schweren Überschwemmungen und Schlammlawinen vermisst werden. Nach den derzeit vorliegenden Angaben sind auf beiden Seiten der Grenze hunderte Menschen ums Leben gekommen, mehr als 1000 werden vermisst. Besonders schwer betroffen sind Gebiete entlang wichtiger Flussläufe und Verkehrsverbindungen. Die Katastrophe hat auch eine internationale Dimension. Nach Angaben von Reuters werden unter den vermissten Touristen Menschen aus 31 Ländern vermutet. In Nepal allein wurden 667 vermisste Touristen gemeldet, darunter 540 ausländische Staatsangehörige. Die Ursachen werden derzeit weiter untersucht. Wissenschaftler gehen davon aus, dass ein Gletscherabbruch bzw. eine damit verbundene Blockierung eines Flusses eine wichtige Rolle gespielt haben könnte. Sicher ist bereits, dass sich innerhalb kurzer Zeit enorme Wassermassen und Geröll durch die engen Himalaya-Täler bewegten. Die Katastrophe zeigt damit nicht nur die unmittelbare Verwundbarkeit der Bevölkerung, sondern auch die Schwierigkeiten der Rettungsorganisation in einer extremen Bergregion. Damit kommen wir zur Wissenschaft. Ein medizinischer Fortschritt sorgt heute für Aufmerksamkeit. Der Pharmakonzern AstraZeneca und sein Partner Amgen melden positive Ergebnisse einer Phase-3-Studie mit dem Medikament Tezspire gegen eosinophile Ösophagitis. Dabei handelt es sich um eine chronische entzündliche Erkrankung der Speiseröhre, die unter anderem Schluckbeschwerden verursachen kann. In der Studie mit 368 Patientinnen und Patienten erreichte Tezspire beide gemeinsam definierten Hauptziele. Sowohl die Entzündung der Speiseröhre als auch die Häufigkeit und Schwere der Schluckbeschwerden verbesserten sich gegenüber einem Placebo. Die positiven Effekte hielten laut Unternehmen bis zur 52. Woche an. Das ist wissenschaftlich interessant, weil Tezspire bereits gegen schweres Asthma eingesetzt wird und einen Mechanismus des Immunsystems blockiert, der an verschiedenen entzündlichen Erkrankungen beteiligt ist. Allerdings handelt es sich bislang um Ergebnisse des Unternehmens. Die vollständigen Daten sollen erst einer medizinischen Fachwelt und den Zulassungsbehörden vorgelegt werden. Eine positive Phase-3-Studie bedeutet deshalb noch nicht automatisch eine neue Zulassung. Entscheidend sind die vollständigen Daten zur Wirksamkeit und Sicherheit und die anschließende Bewertung durch die Behörden. Im Sport sorgt heute Tadej Pogačar für die Schlagzeilen. Der slowenische Weltmeister hat die 6. Etappe der Vuelta a España gewonnen und damit bereits seinen 3. Tagessieg bei der diesjährigen Spanien-Rundfahrt eingefahren. Die Etappe führte über 177,5 Kilometern von Alcosebre nach Castellón. Pogačar setzte sich im Finale gegen den Spanier Enric Mas durch. Besonders anspruchsvoll war der letzte Teil der Strecke mit einem steilen Anstieg und einem Abschnitt auf Schotter. Während der anschließenden Abfahrt kam Pogačar kurz von der Strecke ab, konnte seinen Fehler jedoch korrigieren und das Rennen fortsetzen. Im Ziel setzte er sich im Sprint gegen Mas durch. Damit vergrößerte Pogačar seinen Vorsprung in der Gesamtwertung auf 3 Minuten und 34 Sekunden. Enric Mas liegt nun auf Rang 2, Primus Roglic auf Rang 3. Die Bedeutung dieses Ergebnisses geht über einen einzelnen Etappensieg hinaus. Pogačar hat damit erneut gezeigt, dass er bei unterschiedlichen Rennbedingungen konkurrenzfähig bleibt. Sollte er die Vuelta gewinnen, hätte er neben Tour de France und Giro d'Italia auch die 3. große Landesrundfahrt seiner Karriere gewonnen. Noch ist das allerdings eine Prognose und keine Entscheidung. Die Rundfahrt ist erst in vollem Gang. Und zum Abschluss der Blick auf die Kultur. Die internationale Kunstwelt trauert um Yayoi Kusama. Die japanische Avantgarde-Künstlerin ist im Alter von 97 Jahren gestorben. Kusama wurde weltweit vor allem durch ihre Polka-Dot-Motive, ihre sogenannten Infinity Mirror Rooms und ihre immersiven Installationen bekannt. Ihre Bedeutung reicht weit über die klassische Kunstszene hinaus. Kusama verband Malerei, Skulptur, Performance und Installation und entwickelte daraus eine unverwechselbare Bildsprache. Ihre Arbeiten wurden in bedeutenden Museen weltweit gezeigt und erreichten zugleich ein Publikum, das mit zeitgenössischer Kunst zuvor möglicherweise wenig Kontakt hatte. Bemerkenswert ist auch die Entwicklung ihrer internationalen Karriere. Kusama ging 1957 nach New York und wurde dort Teil der Avantgarde. Später kehrte sie nach Japan zurück. Ihre Kunst wurde zunehmend mit Themen wie Wiederholung, Unendlichkeit, Identität und Selbstauflösung verbunden. Mit ihren spiegelnden Räumen und den immer wiederkehrenden Punkten machte sie diese abstrakten Konzepte für ein breites Publikum unmittelbar erfahrbar. Ihr Tod markiert deshalb nicht nur das Ende eines langen Künstlerlebens. Er bedeutet auch den Abschied von einer Persönlichkeit, die zeitgenössische Kunst weltweit geprägt und gleichzeitig stark mit der Popkultur verbunden hat. Wenn man die Entwicklungen dieses Tages zusammenfasst, zeigt sich ein gemeinsames Muster. Internationale Politik, Wirtschaft, Gesellschaft, Wissenschaft, Sport und Kultur sind längst keine voneinander isolierten Bereiche mehr. Der Krieg im Nahen Osten beeinflusst Energiepreise und Geldpolitik. Naturkatastrophen werden durch die Veränderungen in empfindlichen Gebirgsregionen zu internationalen humanitären Herausforderungen. Medizinische Forschung entwickelt neue Therapieansätze, während Sport und Kultur weiterhin Menschen über nationale Grenzen hinweg verbinden. Gleichzeitig bleibt bei vielen aktuellen Entwicklungen entscheidend, zwischen gesicherten Fakten und noch offenen Fragen zu unterscheiden. Gerade in Krisenzeiten können erste Informationen unvollständig sein oder sich später verändern. Seriöse Nachrichten müssen deshalb nicht nur berichten, was bekannt ist, sondern auch deutlich machen, was noch nicht feststeht. Das waren die wichtigsten internationalen Entwicklungen dieses Tages. Vielen Dank fürs Zuhören und machen Sie's gut. 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